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1: Schwerin. Der Landtag Mecklenburg-Vorpommern hat im Juli das erste Gesetz zur Bürokratieentlastung beschlossen. Mit dem ressortübergreifenden Gesetz setzt die Landesregierung einen zentralen Baustein der föderalen Modernisierungsagenda um. Weniger Bürokratie, schnellere Verfahren und ein Staat, der für Bürgerinnen und Bürger sowie Unternehmen als verlässlicher Partner funktioniert. Die Wirtschaft in unserem Land, aber auch die Menschen erwarten zu Recht, dass Bürokratie abgebaut wird. Mit dem ersten Bürokratieabbaugesetz schaffen wir an vielen Stellen überflüssige Regelungen ab. Meine Erwartung ist, dass auch die Bundesregierung weitere Maßnahmen auf den Weg bringt, um die Wirtschaft anzukurbeln, Bürokratie abzubauen und die Bürgerinnen und Bürger und die Unternehmen zu entlasten, sagte Ministerpräsidentin Manuela Schwesig. Finanz- und Digitalisierungsminister Dr. Heiko Goye erklärte: Mit dem heute verabschiedeten Gesetz bauen wir mehr Bürokratie ab als jede Landesregierung bisher. Davon profitieren Unternehmen, Bürgerinnen und Bürger sowie die Verwaltung gleichermaßen. Das Gesetz schafft dort Erleichterungen, wo Bürokratie im Alltag spürbar ist. Künftig wird in zahlreichen Verfahren die Textform anstelle der Schriftform ausreichen, Beglaubigungen und Originalunterlagen werden vielfach entbehrlich und öffentliche Bekanntmachungen sowie Planunterlagen grundsätzlich digital veröffentlicht. Gleichzeitig werden zahlreiche Berichts- und Dokumentationspflichten gestrichen oder reduziert und Genehmigungsverfahren durch die Einführung einer Genehmigungsfiktion in geeigneten Bereichen beschleunigt. Minister Dr. Goye betonte zudem in seiner Rede, dass das Gesetz keinen Schlusspunkt beim Bürokratieabbau bildet. Die Modernisierung der Verwaltung ist ein fortlaufender Prozess. Wenn wir dazu das Mandat bekommen, werden wir mit einem zweiten Bürokratieentlastungsgesetz weiter Bürokratie abbauen, mit mehr Praxischecks und Reallaboren, mit dem Einsatz künstlicher Intelligenz in Verwaltungsprozessen sowie mit unserem Engagement auf Bundes- und EU-Ebene für den Abbau von Berichts- und Dokumentationspflichten. Unser Ziel bleibt eine schnellere, bürgernähere und wirtschaftsfreundlichere Verwaltung. Mit dem Motto: Keine Digitalisierung ohne Staatsmodernisierung und Bürokratieabbau. Rostock. Glückwünsche überbrachte Ministerpräsidentin Manuela Schwesig Anfang Juli zu 30 Jahren AIDA. AIDA ist untrennbar mit Mecklenburg-Vorpommern verbunden. Das beliebte Unternehmen hat seinen Hauptsitz in Rostock. Es wird mit Felix Eichhorn von einem Landeskind geführt. Die ersten Schiffe wurden in Mecklenburg-Vorpommern gebaut. Wir sind stolz auf die Entwicklung von AIDA, sagte sie in ihrem Grußwort bei einem Festakt. AIDA sei mit 1,5 Millionen Gästen im Jahr klarer Marktführer, was das Unternehmen vor allem den 18.000 Mitarbeiterinnen und Mitarbeitern aus 60 Nationalitäten zu verdenken habe. Danke, dass Sie mit Ihrer Arbeit so vielen Menschen einen unvergesslichen Urlaub ermöglichen, wandte Schwesig sich direkt an die 1000 anwesenden Beschäftigten. Der wirtschaftliche Erfolg von AIDA sei eng mit der wirtschaftlichen

0: Entwicklung Mecklenburg-Vorpommerns in den vergangenen 30 Jahren verbunden. AIDA ist einer der größten privaten Arbeitgeber in unserem Land. Zwei der ersten AIDA-Schiffe sind in Wismar gebaut worden. Die Motorblöcke wurden in der Eisengießerei Torgelow gegossen. Warnemünde ist auch dank AIDA zu einem der bedeutendsten Kreuzfahrthäfen in Europa geworden. AIDA gibt Fachkräften eine Perspektive in der Region. Die Wertschöpfung durch AIDA geht über den maritimen Bereich hinaus bis in die Gastronomie, den Einzelhandel und die kulturellen Einrichtungen des Landes, zählte Schwesig die Verdienste des Unternehmens auf. Sie danke für die Arbeit, die zum wirtschaftlichen Erfolg des Landes beitrage. Das Land Mecklenburg-Vorpommern investiere in die Infrastruktur auch für den Kreuzfahrttourismus. So sei die Landstromanlage in Rostock von Bund, Land und Stadt in Höhe von knapp 20 Millionen Euro gemeinsam finanziert worden. AIDA ist Vorreiter bei der Nutzung von Landstrom, bei der Müllentsorgung, bei alternativen Kraftstoffen. Die Zukunft der Kreuzfahrt ist wie die Zukunft unseres Landes, werthaltig und nachhaltig, fuhr Schwesig fort. AIDA wünsche ich weiter viel Erfolg, auch in den nächsten 30 Jahren, so die Ministerpräsidentin zum Abschluss ihres Grußwortes. Schwerin. Mit dem Masterplan Bildung für nachhaltige Entwicklung, dem sogenannten BNE-Masterplan, schafft Mecklenburg-Vorpommern erstmals einen umfassenden, landesweiten Orientierungsrahmen, um Bildung für nachhaltige Entwicklung systematisch in allen Bildungsbereichen zu verankern. Von der Kindertagesförderung über die Schule bis zur beruflichen Bildung. Der Masterplan umfasst aktuell 40 Ziele und 130 Maßnahmen, die schrittweise umgesetzt und weiterentwickelt werden sollen. Mit ihnen sollen Bildungsinhalte, Lernformate, Lehrkräftebildung sowie zukunftsfähige Lernumgebungen weiterentwickelt werden. Damit setzt die Landesregierung ein Vorhaben aus dem Koalitionsvertrag um. In einer Zeit tiefgreifender gesellschaftlicher, ökologischer und technologischer Veränderungen leistet Bildung weit mehr als die Vermittlung von Faktenwissen. Bildung für nachhaltige Entwicklung heißt, über den eigenen Tellerrand hinauszuschauen, zu denken und zu urteilen. Kinder und Jugendliche sollen lernen, Zusammenhänge zu erkennen und die Bedeutung ihres Handelns für andere Menschen, für die Gesellschaft und für die Umwelt zu verstehen, so Bildungsministerin Simone Oldenburg. Der Masterplan steht für einen Perspektivwechsel, weg von isoliertem Wissen hin zu vernetztem Denken und verantwortungsvollem Handeln. Der Masterplan bündelt bestehende Bildungsansätze wie Umwelt- und Klimabildung, Demokratiebildung, globales Lernen, Gesundheitsbildung sowie weitere Querschnittsthemen in einem gemeinsamen Gesamtkonzept. Bildung für nachhaltige Entwicklung wird damit nicht als zusätzliche Aufgabe verstanden. Zu den zentralen Schwerpunkten des Masterplans gehören die Verankerung von Bildung für nachhaltige Entwicklung in allen Bildungsbereichen, die Weiterentwicklung von Bildungsinhalten, Lernformaten und Lehrkräftebildung, die Einbindung außerschulischer Lernorte und Partner, die Verknüpfung von Bildung für nachhaltige Entwicklung und Demokratiebildung und letztlich die Entwicklung zukunftsfähiger Lernumgebungen und Bildungseinrichtungen. Die Umsetzung des Masterplans erfolgt schrittweise. Als zentrales Austausch- und Beratungsgremium wird ein runder Tisch BNE eingerichtet, an dem staatliche und nichtstaatliche Institutionen mitwirken. Der Masterplan ist als offener Prozess angelegt, der künftig um weitere Maßnahmen ergänzt und fortgeschrieben wird. Erarbeitet wurde der Masterplan in einem breiten gesellschaftlichen Beteiligungsprozess. In 3 Fachforen zu den Themen frühkindliche Bildung, Schule und berufliche Bildung wurden zentrale Impulse und Perspektiven aus der Praxis gesammelt. Insgesamt haben rund 70 Vertreterinnen und Vertreter aus Ministerien, Universitäten und Hochschulen, Gewerkschaften, Kommunen sowie verschiedenen außerschulischen Bildungsbereichen an der Erarbeitung des Masterplans mitgewirkt. Erste Vorhaben werden bereits realisiert. Dazu zählen der Modellversuch Globales Lernen, in dem Schulen fachübergreifende und problemorientierte Unterrichtsformen entwickeln und erproben, sowie die Arbeit der BNE-Modellschulen im Land, die Bildung für nachhaltige Entwicklung systematisch in ihre Schulentwicklung integrieren. Im frühkindlichen Bereich wird der Ansatz unter anderem im Programm Kita 2030 aufgegriffen und weiterentwickelt. Auch in der beruflichen Bildung werden im Modellvorhaben praxisnahe Ansätze zur Verankerung von Bildung für nachhaltige Entwicklung erprobt. Schwerin. Gesundheitsministerin Stefanie Drese hat im Landtag für einen stärkeren Fokus auf Prävention, Ernährungsbildung und Gesundheitsförderung geworben. Anlass war eine Debatte über Maßnahmen zur Verringerung des Zuckerkonsums und zur Bekämpfung ernährungsbedingter Erkrankungen. Ein hoher Konsum von zuckerhaltigen Lebensmitteln und Getränken ist einer der Haupttreiber für Erkrankungen wie Adipositas, Typ-2-Diabetes und Herz-Kreislauf-Erkrankungen. Die Zahlen für Mecklenburg-Vorpommern sind alarmierend und zeigen deutlich, dass wir handeln müssen, insbesondere zum Schutz unserer Kinder und Jugendlichen, erklärte Drese in ihrer Rede. So weise Mecklenburg-Vorpommern gemeinsam mit Sachsen-Anhalt bundesweit die höchsten Adipositas-Raten auf. Mehr als 12% der Bevölkerung sind betroffen, darunter nach Angaben der Barmer allein mehr als 10.000 junge Menschen. Den aktuellen Überlegungen des Bundes zur Einführung einer Zuckersteuer erteilte Drese dennoch eine Absage. Eine Zuckersteuer kann durchaus Wirkung entfalten, aber nicht solange sie nur deshalb eingeführt wird, weil sie auf vermeintlich kreativem Wege Finanzlöcher der gesetzlichen Krankenkasse stopfen soll, betonte die Ministerin. Aus Sicht Dreses müssten die Einnahmen stattdessen direkt in die Prävention fließen, also in zusätzliche Angebote für alle Altersgruppen, in Möglichkeiten zur Ernährungsbildung oder in die Gesundheitsförderung, die im Übrigen auch viel eher zu einer langfristigen Verhaltensänderung führen. Das Land habe deshalb zuletzt ein großes Präventionsprogramm aufgesetzt. Mit einem Volumen von rund 4 Millionen Euro und einem Schwerpunkt zur Förderung der Gesundheitskompetenz wollen wir die Bürgerinnen und Bürger besser dabei unterstützen, informierte Entscheidungen zu treffen, so die Ministerin. Dass es dort noch Nachholbedarf gebe, zeige etwa der Health Literacy Survey, wonach über 55% der Menschen in Deutschland über eine geringere allgemeine Gesundheitskompetenz verfügen. Drese hob hervor, dass im Rahmen des Landespräventionsprogrammes deshalb neben einem multimodalen Schulungsprogramm gegen Adipositas auch die flächendeckende Förderung von Lehr- und Outdoor-Küchen geplant sei. Damit schaffen wir früh den Zugang zu gesundem Essen und vermitteln praktische Alltagskompetenzen. Wer selbst lernt, ausgewogene Mahlzeiten zuzubereiten, behält dieses Wissen ein Leben lang, so Ministerin Drese abschließend. Stralsund. Zur Halbzeit der Ausstellung Schwimmende Schlagzeilen lädt die Stadtbibliothek Stralsund am Mittwoch, den 27. August um 18 Uhr zu einer öffentlichen Midisage mit dem Künstler Ranko Strei ein. Der Eintritt ist frei. Bei einem kleinen Sektempfang, Getränken und Snacks können Besucherinnen und Besucher in entspannter Atmosphäre die Ausstellung genießen, mit dem Künstler ins Gespräch kommen und mehr über seine Arbeitsweise erfahren. Dezente Musik begleitet den Abend. Neben den Mixed-Media-Arbeiten, Bildern und Postkarten von Ranko Strei können weitere handgefertigte Arbeiten wie verzierte Muscheln und kleine Flaschen voller Ostseeglück entdeckt werden. Zudem können Gäste aus historischen Ostseezeitungen eigene Kunstpostkarten gestalten. Die Midisage bietet außerdem die Gelegenheit, Gutes zu tun. 100% des Erlöses aus dem Verkauf der Postkarten sowie 10% jedes verkauften Bildes kommen dem Bau des geplanten Kinderhospizes in Vorpommern zugute. Also auf zur Midisage, Schwimmende Schlagzeilen, 27. August, 18 Uhr in der Stadtbibliothek Stralsund. Der Eintritt ist frei.
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1: Schwerin. Der Landtag Mecklenburg-Vorpommern hat im Juli das erste Gesetz zur Bürokratieentlastung beschlossen. Mit dem ressortübergreifenden Gesetz setzt die Landesregierung einen zentralen Baustein der föderalen Modernisierungsagenda um. Weniger Bürokratie, schnellere Verfahren und ein Staat, der für Bürgerinnen und Bürger sowie Unternehmen als verlässlicher Partner funktioniert. Die Wirtschaft in unserem Land, aber auch die Menschen erwarten zu Recht, dass Bürokratie abgebaut wird. Mit dem ersten Bürokratieabbaugesetz schaffen wir an vielen Stellen überflüssige Regelungen ab. Meine Erwartung ist, dass auch die Bundesregierung weitere Maßnahmen auf den Weg bringt, um die Wirtschaft anzukurbeln, Bürokratie abzubauen und die Bürgerinnen und Bürger und die Unternehmen zu entlasten, sagte Ministerpräsidentin Manuela Schwesig. Finanz- und Digitalisierungsminister Dr. Heiko Goye erklärte: Mit dem heute verabschiedeten Gesetz bauen wir mehr Bürokratie ab als jede Landesregierung bisher. Davon profitieren Unternehmen, Bürgerinnen und Bürger sowie die Verwaltung gleichermaßen. Das Gesetz schafft dort Erleichterungen, wo Bürokratie im Alltag spürbar ist. Künftig wird in zahlreichen Verfahren die Textform anstelle der Schriftform ausreichen, Beglaubigungen und Originalunterlagen werden vielfach entbehrlich,

Die Modernisierung der Verwaltung ist ein fortlaufender Prozess. Wenn wir dazu das Mandat bekommen, werden wir mit einem zweiten Bürokratieentlastungsgesetz weiter Bürokratie abbauen, mit mehr Praxischecks und Reallaboren, mit dem Einsatz künstlicher Intelligenz in Verwaltungsprozessen sowie mit unserem Engagement auf Bundes- und EU-Ebene für den Abbau von Berichts- und Dokumentationspflichten. Unser Ziel bleibt eine schnellere, bürgernähere und wirtschaftsfreundlichere Verwaltung. Mit dem Motto: keine Digitalisierung ohne Staatsmodernisierung und Bürokratieabbau. Rostock. Glückwünsche überbrachte Ministerpräsidentin Manuela Schwesig Anfang Juli zu 30 Jahren AIDA. AIDA ist untrennbar mit Mecklenburg-Vorpommern verbunden. Das beliebte Unternehmen hat seinen Hauptsitz in Rostock. Es wird mit Felix Eichhorn von einem Landeskind geführt. Die ersten Schiffe wurden in Mecklenburg-Vorpommern gebaut. Wir sind stolz auf die Entwicklung von AIDA, sagte sie in ihrem Grußwort bei einem Festakt. AIDA sei mit 1,5 Millionen Gästen im Jahr klarer Marktführer, was das Unternehmen vor allem den 18.000 Mitarbeiterinnen und Mitarbeitern aus 60 Nationalitäten zu verdenken habe. Danke, dass Sie mit Ihrer Arbeit so vielen Menschen einen unvergesslichen Urlaub ermöglichen, wandte Schwesig sich direkt an die 1000 anwesenden Beschäftigten. Der wirtschaftliche Erfolg von AIDA sei eng mit der wirtschaftlichen Entwicklung Mecklenburg-Vorpommerns in den vergangenen 30 Jahren verbunden. AIDA ist einer der größten privaten Arbeitgeber in unserem Land. Zwei der ersten AIDA-Schiffe sind in Wismar gebaut worden. Die Motorblöcke wurden in der Eisengießerei Torgelow gegossen. Warnemünde ist auch dank AIDA zu einem der bedeutendsten Kreuzfahrthäfen in Europa geworden. AIDA gibt Fachkräften eine Perspektive in der Region. Die Wertschöpfung durch AIDA geht über den maritimen Bereich hinaus bis in die Gastronomie, den Einzelhandel und die kulturellen Einrichtungen des Landes, zählte Schwesig die Verdienste des Unternehmens auf. Sie danke für die Arbeit, die zum wirtschaftlichen Erfolg des Landes beitrage. Das Land Mecklenburg-Vorpommern investiere in die Infrastruktur auch für den Kreuzfahrttourismus. So sei die Landstromanlage in Rostock von Bund, Land und Stadt in Höhe von knapp 20 Millionen Euro gemeinsam finanziert worden. AIDA ist Vorreiter bei der Nutzung von Landstrom, bei der Müllentsorgung, bei alternativen Kraftstoffen. Die Zukunft der Kreuzfahrt ist wie die Zukunft unseres Landes, werthaltig und nachhaltig, fuhr Schwesig fort. AIDA wünsche ich weiter viel Erfolg auch in den nächsten 30 Jahren, so die Ministerpräsidentin zum Abschluss ihres Grußwortes. Schwerin. Mit dem Masterplan Bildung für nachhaltige Entwicklung, dem sogenannten BNE-Masterplan, schafft Mecklenburg-Vorpommern erstmals einen umfassenden landesweiten Orientierungsrahmen, um Bildung für nachhaltige Entwicklung systematisch in allen Bildungsbereichen zu verankern. Von der Kindertagesförderung über die Schule bis zur beruflichen Bildung. Der Masterplan umfasst aktuell 40 Ziele und 130 Maßnahmen, die schrittweise umgesetzt und weiterentwickelt werden sollen. Mit ihnen sollen Bildungsinhalte, Lernformate, Lehrkräftebildung sowie zukunftsfähige Lernumgebungen weiterentwickelt werden. Damit setzt die Landesregierung ein Vorhaben aus dem Koalitionsvertrag um. In einer Zeit tiefgreifender gesellschaftlicher, ökologischer und

0: Technologischer Veränderungen leistet Bildung weit mehr als die Vermittlung von Faktenwissen. Bildung für nachhaltige Entwicklung heißt, über den eigenen Tellerrand hinauszuschauen, zu denken und zu urteilen. Kinder und Jugendliche sollen lernen, Zusammenhänge zu erkennen und die Bedeutung ihres Handelns für andere Menschen, für die Gesellschaft und für die Umwelt zu verstehen, so Bildungsministerin Simone Oldenburg. Der Masterplan steht für einen Perspektivwechsel, weg von isoliertem Wissen hin zu vernetztem Denken und verantwortungsvollem Handeln. Der Masterplan bündelt bestehende Bildungsansätze wie Umwelt- und Klimabildung, Demokratiebildung, globales Lernen, Gesundheitsbildung sowie weitere Querschnittsthemen in einem gemeinsamen Gesamtkonzept. Bildung für nachhaltige Entwicklung wird damit nicht als zusätzliche Aufgabe verstanden. Zu den zentralen Schwerpunkten des Masterplans gehören die Verankerung von Bildung für nachhaltige Entwicklung in allen Bildungsbereichen, die Weiterentwicklung von Bildungsinhalten, Lernformaten und Lehrkräftebildung, die Einbindung außerschulischer Lernorte und Partner, die Verknüpfung von Bildung für nachhaltige Entwicklung und Demokratiebildung und letztlich die Entwicklung zukunftsfähiger Lernumgebungen und Bildungseinrichtungen. Die Umsetzung des Masterplans erfolgt schrittweise. Als zentrales Austausch- und Beratungsgremium wird ein runder Tisch BNE eingerichtet, an dem staatliche und nichtstaatliche Institutionen mitwirken. Der Masterplan ist als offener Prozess angelegt, der künftig um weitere Maßnahmen ergänzt und fortgeschrieben wird. Erarbeitet wurde der Masterplan in einem breiten gesellschaftlichen Beteiligungsprozess. In 3 Fachforen zu den Themen frühkindliche Bildung, Schule und berufliche Bildung wurden zentrale Impulse und Perspektiven aus der Praxis gesammelt. Insgesamt haben rund 70 Vertreterinnen und Vertreter aus Ministerien, Universitäten und Hochschulen, Gewerkschaften, Kommunen sowie verschiedenen außerschulischen Bildungsbereichen an der Erarbeitung des Masterplans mitgewirkt. Erste Vorhaben werden bereits realisiert. Dazu zählen der Modellversuch Globales Lernen, in dem Schulen fachübergreifende und problemorientierte Unterrichtsformen entwickeln und erproben, sowie die Arbeit der BNE-Modellschulen im Land, die Bildung für nachhaltige Entwicklung systematisch in ihre Schulentwicklung integrieren. Im frühkindlichen Bereich wird der Ansatz unter anderem im Programm Kita 2030 aufgegriffen und weiterentwickelt. Auch in der beruflichen Bildung werden im Modellvorhaben praxisnahe Ansätze zur Verankerung von Bildung für nachhaltige Entwicklung erprobt. Schwerin. Gesundheitsministerin Stefanie Drese hat im Landtag für einen stärkeren Fokus auf Prävention, Ernährungsbildung und Gesundheitsförderung geworben. Anlass war eine Debatte über Maßnahmen zur Verringerung des Zuckerkonsums und zur Bekämpfung ernährungsbedingter Erkrankungen. Ein hoher Konsum von zuckerhaltigen Lebensmitteln und Getränken ist einer der Haupttreiber für Erkrankungen wie Adipositas, Typ-2-Diabetes und Herz-Kreislauf-Erkrankungen. Die Zahlen für Mecklenburg-Vorpommern sind alarmierend und zeigen deutlich, dass wir handeln müssen, insbesondere zum Schutz unserer Kinder und Jugendlichen, erklärte Drese in ihrer Rede. So weise Mecklenburg-Vorpommern gemeinsam mit Sachsen-Anhalt bundesweit die höchsten Adipositas-Raten auf. Mehr als 12% der Bevölkerung sind betroffen, darunter nach Angaben der Barmer allein mehr als 10.000 junge Menschen. den aktuellen Überlegungen des Bundes zur Einführung einer Zuckersteuer erteilte Drese dennoch eine Absage. Eine Zuckersteuer kann durchaus Wirkung entfalten, aber nicht solange sie nur deshalb eingeführt wird, weil sie auf vermeintlich kreativem Wege Finanzlöcher der gesetzlichen Krankenkasse stopfen soll, betonte die Ministerin. Aus Sicht Dreses müssten die Einnahmen stattdessen direkt in die Prävention fließen, also in zusätzliche Angebote für alle Altersgruppen, in Möglichkeiten zur Ernährungsbildung oder in die Gesundheitsförderung, die im Übrigen auch viel eher zu einer langfristigen Verhaltensänderung führen. Das Land habe deshalb zuletzt ein großes Präventionsprogramm aufgesetzt. Mit einem Volumen von rund 4 Millionen Euro und einem Schwerpunkt zur Förderung der Gesundheitskompetenz wollen wir die Bürgerinnen und Bürger besser dabei unterstützen, informierte Entscheidungen zu treffen, so die Ministerin. Dass es dort noch Nachholbedarf gebe, zeige etwa der Health Literacy Survey, wonach über 55% der Menschen in Deutschland über eine geringere allgemeine Gesundheitskompetenz verfügen. Drese hob hervor, dass im Rahmen des Landespräventionsprogrammes deshalb neben einem multimodalen Schulungsprogramm gegen Adipositas auch die flächendeckende Förderung von Lehr- und Outdoor-Küchen geplant sei. Damit schaffen wir früh den Zugang zu gesundem Essen und vermitteln praktische Alltagskompetenzen. Wer selbst lernt, ausgewogene Mahlzeiten zuzubereiten, behält dieses Wissen ein Leben lang, so Ministerin Drese abschließend. Stralsund. Zur Halbzeit der Ausstellung Schwimmende Schlagzeilen lädt die Stadtbibliothek Stralsund am Mittwoch, den 27. August um 18 Uhr zu einer öffentlichen Midisage mit dem Künstler Ranko Strei ein. Der Eintritt ist frei. Bei einem kleinen Sektempfang, Getränken und Snacks können Besucherinnen und Besucher in entspannter Atmosphäre die Ausstellung genießen, mit dem Künstler ins Gespräch kommen und mehr über seine Arbeitsweise erfahren. Dezente Musik begleitet den Abend. Neben den Mixed-Media-Arbeiten, Bildern und Postkarten von Ranko Strei können weitere handgefertigte Arbeiten wie verzierte Muscheln und kleine Flaschen voller Ostseeglück entdeckt werden. Zudem können Gäste aus historischen Ostseezeitungen eigene Kunstpostkarten gestalten. Die Midisage bietet außerdem die Gelegenheit, Gutes zu tun. 100% des Erlöses aus dem Verkauf der Postkarten sowie 10% jedes verkauften Bildes kommen dem Bau des geplanten Kinderhospizes in Vorpommern zugute. Also auf zur Midisage, Schwimmende Schlagzeilen, 27. August, 18 Uhr in der Stadtbibliothek Stralsund. Der Eintritt ist frei.
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Halli, hallo, hallöchen, einen wunderschönen Dienstagnachmittag. 14:02 und es ist Zeit für Kaffeezeit. Am Mikrofon euer Michael. Ich begrüße alle angeschlossenen Radiostationen von nah und fern. Was haben wir heute dabei? Wie immer Bruce Willis und Hans-Jürgen, Europawetter. Gut bunt gemischte Musik. Und da steigen wir auch gleich ein. Am heutigen Dienstag.

Eins kann ich euch schon verraten, an der nächsten Woche werden wir ein Warm-up machen für den Goldenen Sonntag, weil meine lieben Schlagerkollegen haben wieder einige Leute eingeladen, die dann am 5., am 6.9. quasi dann im Kurpark in Bad Pyrmont sind. So, und wir machen jetzt weiter mit Musik. Coldplay, Viva la Viva, auf geht's!

Coldplay hier in der Kaffeezeit am heutigen Nachmittag. Mein Herz schlägt Schlager. Ja, meins sowieso. Es hat sich einiges getan. Und bei den ersten drei Plätzen bei den Schlagercharts von Mix 1, da bin ich ja so ein bisschen mit verbunden. Und ich habe es ja in der Vorwoche schon erwähnt, dass die Schlagerqueen schlechthin mit dem neuen Song ganz weit nach oben kommt. Und natürlich ist sie weit nach oben gekommen. Von der 6 auf der 3. 2 Wochen dabei. Und ich denke mal, in der nächsten Woche wird sie wahrscheinlich auf der 2 gehen. Und die Maite Kelly mit einem Kuss in Paris rutscht dann wahrscheinlich auf die 3. Also ist eigentlich nur ein Stühlerücken oben bei den ersten 3 Plätzen. Gut, da hören wir uns mal den neuen Song an von Andrea Berg, genau. Aber erst kommt Hubert Feller mit Mein Herz schlägt Schlager. Und danach kommt die neue Nummer 3, Andrea Berg. Und das kann uns keiner nehmen. Hier ist aber erstmal Hubert Feller. Und ich wünsche euch einen schönen Nachmittag.

Jawohl, mein Herz schlägt auch Schlager und deswegen kommt auch die neue Nummer 3, Andrea Berg. 2 Wochen ist sie mit diesem Song in den Charts vertreten und der Song heißt Das kann uns keiner nehmen. Hier ist Andrea Berg.

Im Original Words von F.R. David. Mal ein bisschen Werbung in eigener Sache. Wer mich gerne mal live erleben möchte, der kann das auch tun. Und zwar am Wochenende, am 29.08.2026 in Hameln auf dem Pflasterfest bin ich mit meiner Schlagerparty zu Gast auf dem Pflasterfest. Von 12 bis 15 Uhr auf der Bühne in der Osterstraße, Höhe Volksbank, Bühne Mirenio Mo. Und danach bin ich Sonntag bin ich zu sehen, mal mit Gesang bei der großen Talentshow in Kalka im großen Wunderland Freizeitpark. Ab Mittag geht das Ganze los in Kalka am Niederrhein. Okay, wir machen weiter mit Schlager. Gabriela Messa oder Massa, sag mal, träumst du gerade von mir? Nee, ich träume von Schlager.

0: Wir schalten rüber ins Büro von Bruce Willis und Hans Jürgen. Und diesmal ist Bruce und der Chef. Jawohl, mit dem Chef ist er irgendwie so ein bisschen dicke. Ich weiß nicht warum, aber wir werden es gleich erfahren. Hier ist Bruce Willis und Hans Jürgen.
1: Hallo Leute, mein Name ist Bruce Willis und ich habe den härtesten Job der Welt, nämlich Ehren.
2: Morgen, Bruce.
1: Ja, Mann. Gottverdammter Morgen, Hans-Jürgen.
2: Oh Gott, Dr. Schneider kommt. Bruce, was hast du wieder gemacht?
3: Morgen, Willis. Danke nochmal.
1: Gern geschehen, Herr Dr. Schneider. Jederzeit wieder.
2: Was ist denn jetzt los? Warum ist der Chef so nett zu dir?
1: Das ist doch wohl das Mindeste, wenn man jemanden das Leben gerettet hat.
2: Du hast Dr. Schneiders Leben gerettet? Erzähl.
1: Pass auf. Gestern nach Dienstschluss kam ich auf den Parkplatz. Und was sehe ich? Dr. Schneider in Gefahr.
2: Ach was. Wurde er überfallen?
1: Schlimmer. Sein Auto wandte sich gegen ihn. Es verweigerte ihm die Gefolgschaft. Es meuterte, es...
2: Es sprang nicht an?
1: So banal. Kann es nur jemand sehen, der nicht dabei war.
2: Und dann hast du es angeschoben.
1: Ganz genau. Und so konnte Dr. Schneider befreit in einen Feierabend fahren, den er sonst niemals erlebt hätte.
2: Bruce, du bist ein Held.
1: Siehst du, endlich begreifst du es auch. Okay, dann will der Held jetzt mal seine besonderen Beziehungen pflegen. Hallo Schneidi, wie wär's mit einer Gehaltserhöhung für Super Bruce?
4: Willis, sind Sie völlig krank?
2: Und?
1: Dr. Schneider interessiert sich sehr für meine Gesundheit. Ich glaube, das ist der Beginn einer langen Freundschaft.
0: Ja, guter Mann, soll das nicht gleich überstrapazieren. Manchmal ist es besser, gestört, aber geil zu sein. Ah nee, so heißt die Band nicht, das Lied. Report, okay, gestört, aber geil.

0: Repeat.
1: Genau, manchmal ist das, glaube ich, besser, wenn man immer mal auf Repeat drückt. Weiter geht's hier mit diesem hier. Vor 3 Wochen oder 2 Wochen hatten wir ungefähr eine Sonnenfinsternis. Das war ja schon spektakulär, man konnte das wirklich sehen. Habe ich ja auch berichtet von. Und am Wochenende, am 28. am Freitag, ist diesmal eine Mondfinsternis. Ist ja ein bisschen anders als so eine Sonnenfinsternis, aber so ähnlich. Wird wahrscheinlich nicht so, so blenden. Die Sonne hat das ja so, war ja so richtig total geblendet. Aber ich habe mir keinen Schaden von genommen, noch nicht. Wer weiß, vielleicht kommt dann irgendwann der Schaden. Und wenn man das Ganze erleben möchte, die Mondfinsternis, das geht ab 4.34 Uhr los. Und dann 6.13 Uhr ist dann schon der größte Teil bedeckt und dann geht das langsam wieder zum Normalen rüber. Also wer dann wach ist oder zur Frühschicht gehen muss oder von der Spätschicht kommt oder Nachtschicht kommt, kann er sich das gerne mal anschauen, die Mondfinsternis. Und wenn ich dann auf WC muss, morgens um 4.30 Uhr, dann schaue ich mir das auch mal an. Okay, wollen wir mal sehen, was dann passiert bei der Mondfinsternis 2026. Weiter geht's hier mit Sarah Gorner, die Frau aus Dienst. Dienstladen auch nicht. Delmenhorst kommt hier, genau. Da wohnt ja meine Verwandtschaft von der Frauseite natürlich auch in Delmenhorst. Ehemalig, wer weiß, wo sie heute wohnt, weiß ich im Moment nicht. Und hier kommt ihr Song From Zero to Hero hier in der Kaffeezeit. Sarah Gorner.
2: Yeah.

0: Ein Bahnhof ist längst mehr als nur ein Ort zum Ankommen und Abfahren. Zwischen Gleisen und Wartehallen entstehen Begegnungen, kleine Geschichten und immer vielfältige Angebote. Denn deutsche Bahnhöfe haben sich in den vergangenen Jahren stark verändert und weiterentwickelt. Danisa Grosser weiß mehr.
1: Wo früher vor allem die nächste Verbindung im Mittelpunkt stand, sind Bahnhöfe heute längst auch Orte der Begegnung. Vielfältige Angebote und neue Konzepte machen den Aufenthalt abwechslungsreicher, erklärt Anja Strauß, Geschäftsführerin von Mein Einkaufsbahnhof.
2: Das greifen wir gerne auch immer wieder in Veranstaltungen oder auch Ausstellungen an den Bahnhöfen auf. Zum Beispiel bei den Bahnhofbeats. Das ist ein Veranstaltungsformat, was wir schon seit 10 Jahren fast haben, wo junge Nachwuchskünstler aus Bahnhofsgeräuschen neue Musik komponieren, ja, und dann halt gegeneinander auch antreten und in den Bahnhöfen auftreten.
1: Diese Vielfalt spüren auch diejenigen, die täglich am Bahnhof arbeiten. Sergio Benincasa betreibt einen italienischen Feinkostladen im Bahnhof Frankfurt-Höchst. Und für ihn ist es genau diese Mischung, die seinen Arbeitsplatz besonders macht.
3: Kein Tag ist wie der andere. Man hat mit Reisenden, Veranstaltungen und mit unterschiedlichen Situationen zu tun. Kontakt mit vielen Menschen aus verschiedenen Ländern und Kulturen. Und das macht mir sehr viel Spaß.
1: Über all die Jahre ist ihm dabei eine Geschichte ganz besonders im Gedächtnis geblieben.
3: Ich habe in Erinnerung, eine alte Dame kam zu mir voll aufgeregt und hat mir erzählt, dass sie den Zug verpasst hat. Und sie wusste nicht mehr, was sie machen sollte. Dann habe ich sie begleitet zum passenden Gleis. Sie kam am nächsten Tag mit einer großen Packung Praline und hat sich herzlich bedankt. Das macht es besonders, in einem Bahnhof zu sein.

Mr. Robbie Williams mit Rock DJ. In der letzten Woche oder davor die Woche habe ich lesen müssen bei den Medien, dass mein lieber Kollege Vincent Roos gestorben sei. Und er hat es auch selber erfahren, dass so ein Blödsinn über ihn geschrieben wird. Und er meinte selber darauf hin, dass er schon in dieser Woche oder in der letzten Woche, wo das dann rauskam, dreimal gestorben wäre. Nein, nein, nein. Vincent Roos lebt und performt weiterhin. Und hier kommt ein Song von ihm. Happy Wife, Happy Life. Und ein sehr sympathischer Entertainer-Sänger. Vincent Roos.

Die Gruppe Wind und mein Kompliment. Der nächste, der im Player ist, ist eine Sie, eine fantastische Frau, die nächste Woche, also am 6.9. live auf der großen Bühne im Kurpark in Bad Pyrmont stehen wird. Und das ist Rosanna Rossi, die kommt, oder Rocky kommt, Rossi, glaube ich, ne? Rossi, ich muss mal meinen Kollegen fragen, wie sie tatsächlich ausgesprochen wird. Ich glaube, Rossi, glaube ich, Rosanna Rossi. Und ich habe einen Song im Player reingenommen, der da heißt Ich fühle dich. Und ich denke mal, dass wir sie dann am nächsten Sonntag in Bad Pyrmont fühlen werden. Hier ist Rosanna Rossi, Ich fühle dich. Nächste Woche am 6.9. live in Bad Pyrmont zum Goldenen Sonntag.

Rosanna Rossi am 6.9. live in Bad Pyrmont im Kurpark. Ja, der DFB-Pokal, der ist ja auch im Gang und Hannover 96, unser Niedersachsen-Verein. Also gibt es ja zwei eigentlich, so Wolfsburg und Hannover 96. Und sie haben gewonnen vor einem leeren Stadion. Also nur die Fans von Hannover 96 konnte ich im Stadion sehen, was ich so an Bildern mir anschauen konnte. Und die haben gefeiert. 9:1 haben die gewonnen gegen Hemelingen, ein Stadtteil in Bremen. Und zwar haben das Ganze gespielt im Weserstadion. Und ich hoffe, dass sie auch mal in der Bundesliga, also wenn es drauf ankommt, ja, da kommt es ja eigentlich so drauf an in der Bundesliga, dass sie dann auch da mal gewinnen und nicht immer nur verlieren. Ich hoffe, das wird am diesem Wochenende geschehen. Und sie haben einen kleinen Aufwind bekommen, mit den 9:1 oder 1:9 zu gewinnen und haben so ein bisschen Schwung nach vorne bekommen. Hannover 96. Ja, wir machen weiter mit Musik, mit Sommerwein. Kurz vorm Europawetter können wir uns ruhig mal ein kleines Gläschen Wein genießen. Hier ist Summer Wine im Originalsound.

schönen Rotwein, Sommerwein oder eine schöne Roséwein wäre ja jetzt eigentlich nicht schlecht. Gut, wir machen weiter mit Kombi Dance Band. Kurz vor dem Europawetter mit Sun of Jamaica. Das passt ja eigentlich.

Kompetenz beim Sun auf Jamaika. Okay, schauen wir mal, ob das Europawetter da ist. Ja, es ist da. Wunderbar. Ah, ich liebe das ja immer, wenn alles reibungslos läuft. Da starten wir mal mit dem Europawetter für heute Dienstag, den 25.08.2026. In Athen, da scheint die Sonne bei 38 Grad. Im Band nur 37, ein Grad mehr geworden. 38 Grad in Griechenland. Madrid meldet 28 Grad und eine leichte Bewölkung. In Paris kann man das gesamte Wetter erleben. Gewitter, Regen und Sonne bei 29 Grad. Stockholm meldet 21 Grad bei einer starken Bewölkung. Bukarest meldet 34 Grad beim vollsten Sonnenschein. Eine Abkühlung gefällig, das hat man in Moskau bei völliger Bewölkung, Regen und 16 Grad. In Warschau, da scheint die Sonne wieder bei 22 Grad. Ebenfalls scheint die Sonne in London 25 Grad. Danach folgt Oslo mit 24 Grad. Und Rom in Italien, da ist es 33 Grad warm bei einer leichten Bewölkung. Und in Wien, da ist es so ein bisschen stärker bewölkt und bei 25 Grad. Und hier bei uns in Hameln, Bad Pyrmont, Niedersachsen, genauer gesagt Ortsteil Afferde, da haben wir eine Bewölkung bei 24 Grad. Mal gucken, ob heute noch Regen kommt. Schauen wir mal. Nee, heute ist kein Regen in Sicht, morgen auch nicht. Aber dafür wird's Wochenende. Ja, ich hoffe, dass wir dann trockenes Fußes durchs Pflasterfest kommen. Und natürlich in Kalka möchten wir auch gerne trockenes Wetter haben. Und ich sage ein schönes Hallöchen in der zweiten Stunde von Kaffeezeit. Und weiter geht's mit Feels Like Heaven.

zweite Stunde Kaffeezeit am heutigen Dienstag. Der große Meister Thomas Anders, bekannt von Modern Talking, war ja dann eigentlich immer so der Zweitere sozusagen bei dem Duo. Er kommt erstmal am Samstag, den 5. September 2026 nach Horn Bad Meinberg in Gespräch persönlich und nah mit Louis Pavelic in der Stadtkirche. Es gibt noch Karten und dann natürlich am Sonntag, zum großen goldenen Sonntag in Bad Pyrmont, ist Thomas Anders auch live vor Ort. Also man kann ihn zweimal sehen, einmal im Gespräch, so dass er ein bisschen was von sich gibt und mal seine ganze Lebensgeschichte mit Nora und mit Dieter Bohlen erzählt. Und dann am Sonntag kann man ihn schön im Konzert live erleben. Und wir haben ihn hier mit zusammen mit Dieter Bohlen, You Can Win If You Want. Hier ist Modern Talking im Original. Also schon mal vormerken, am 5. September 26 Horn Bad Meinberg in der Stadtkirche und am Sonntag ist Thomas Anders im Kurpark beim Goldenen Sonntag live vor Ort.

Was muss ich da eben lesen in den Social Medien? Wenn das stimmt, soll sie wieder zurückkehren auf die große Showbühne? Die Rede ist von Michelle. Sie hat sich ja Anfang des Jahres verabschiedet. Sogar in Kitzbühel war das, glaube ich, beim Schlagerboom. Unter großen Tränen-Einfluss hat sie dann das große Show-Dasein verlassen und wollte aufhören mit dem Singen. Und nun ist sie wieder zurück. Am 14. November ist sie wieder auf der großen Bühne. Da wird man ja wahnsinnig, wenn es stimmt. Michelle ist wieder comeback. Hier ist sie bei uns im Player schon mal vorab mit wahnsinnig. Da kann man auch nur wahnsinnig werden. Also Leute, wenn ihr aufhören wollt, dann hört auf. Und wenn nicht, dann einfach weitermachen und nicht so einen großen Tarum-Tarum-Tarum-Tarum-Tarum-Tarum machen darüber. Also ich spiele so lange, wie es geht. Und wenn ich nicht mehr kriechen kann, komme ich dann mit einer Rollate auf der Bühne, auch egal. Oder halt mit einem Sauerstoffzelt, wer weiß, was da so alles ist. Aber ich werde niemals sagen, ich höre auf, meine ich. Ich spiele einfach weiter. Nicht so wie Howard Carpendale, der hat das ja sein, dass er halt auch mal gemacht, ich höre auf, oh, ich kann nicht mehr. Und, oder hier Wolfgang Petri genauso, oh, ich höre auch auf, alle wollen aufhören. Ich sage mal, Leute, einmal Musiker und einmal auf der Bühne zu stehen und einmal Musik zu machen, heißt immer Musik zu machen. Und deswegen hat das keinen Sinn zu sagen, wir hören auf. Hier ist Michelle mit Wahnsinnig. Was?

Ich hoffe, dass Michelle die kurze Auszeit genossen hat und dann wieder im November, am 14. November voll durchstartet. Also ist der Film noch nicht aus bei ihr. Und von Nito Gemba ist der Film aus. Der Film ist aus, Nito Gemba. Und gleich geht's rüber ins Büro von Bruce Willis und Hans-Jürgen. Was gibt's denn diesmal? Diesmal haben wir da, wo ist er denn? Hans-Jürgen, wo bist du denn? Hans-Jürgen ist weg. Nö, keine Ahnung, finde ich. Wir machen erst mal hier Musik mit Nito Gemba und der Film ist aus.

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1: Der Film ist aus. Nein, unser Film ist noch nicht aus. Wir haben noch ein bisschen. Wir haben auch noch Bruce Willis und Hans-Jürgen. Und diesmal Diebstahl. Keine Ahnung, was da geklaut wird. Hören wir einfach mal rein.
2: Mein Name ist Bruce Willis und ich habe den härtesten Job der Welt, nämlich Ehren.
3: Morgen, Bruce.
2: Ja, Mann. Gottverdammter Morgen, Hans-Jürgen. Das war knapp.
3: Bruce, ich wäre gerade fast von Brieföffnern durchlöchert worden. Bist du wahnsinnig?
2: Nein, aber wachsam. Ach, eigentlich beides. Hast du nicht gehört? Hier in diesem Büro ist ein Dieb unterwegs.
3: Echt? Was ist denn gestohlen worden?
2: Mein Portemonnaie. Und um diese Schweinebacke dingfest zu machen, habe ich ein paar Fallen aufgestellt.
3: Bruce, du hättest lieber mal Frau Blumenröder fragen sollen, ob sie jemand Verdächtiges gesehen hat.
2: Habe ich ja. Aber bevor sie antworten konnte, wurde sie von meinem Fangnetz in die Luft gerissen. Und jetzt spricht sie gar nicht mehr mit mir.
3: Verständlich. Bist du denn sicher, dass jemand hier drin war?
2: Natürlich, Mann. Gestern Nacht habe ich mich ins Gebäude geschlichen und gerufen, hey, ist hier jemand? Und wer hat geantwortet? Keiner. Das ist doch höchst verdächtig. Oder hättest du geantwortet als Einbrecher?
3: Ha. Bruce, wo hast du denn dein Portemonnaie zuletzt gehabt?
2: Ich habe es immer in meiner linken Hosentasche. Aber da ist es nicht mehr.
3: Bruce, du hast deine Hose falsch rum an. Der Reißverschluss muss nach vorne. Guck mal in deiner rechten Tasche nach.
2: Tatsache, mein Portemonnaie. Der Schisser hat es heimlich zurückgetan. Nicht zu fassen.

0: Große gelbe Zähne, ein langer Schwanz und inzwischen fast überall an Gewässern zu sehen. Die Nutrias fühlen sich in Deutschland pudelwohl. Neue Zahlen zeigen jetzt, dass sich die Nager immer weiter ausbreiten. Warum die vielen Naturschützern und Experten Sorgen macht, weiß Danisa Grosser.
1: Wo früher vor allem die nächste Verbindung im Mittelpunkt stand, sind Bahnhöfe heute längst auch Orte der Begegnung. Vielfältige Angebote.
0: Uiuiui, das war aber eben ein falscher Beitrag. Wir machen den neuen Beitrag gleich nach Share. Okay, alles klar.

0: Die gute Nutria-Ratte, so eine Art Biberratte ist das. Und hier kommt der Beitrag. Wer weiß, vielleicht hat sie gerade eben den Beitrag so ein bisschen verschoben. Aber hier kommt der Beitrag.
1: Sie sehen niedlich aus, können aber große Probleme verursachen. Die biberähnlichen Nutrias breiten sich in Deutschland immer stärker aus. Besonders an Flüssen und Gewässern hinterlassen die Tiere ihre Spuren, bestätigt Biologe Thorsten Reinwald vom Deutschen Jagdverband.
2: Zum einen baut sie große Höhlen, Grabensysteme, gerade in Dämme, in Wälle, entlang von Gewässern, an Fließgewässern oder eben auch am Deich. Das gefährdet den Hochwasserschutz. Das andere, was nachteilig ist, ist ihr Heißhunger auf Schilf.
1: Und das bedeutet, dass Insekten, Vögeln und Fischen die Kinderstube genommen wird. Die Jagd ist darum eine der wichtigsten Maßnahmen, um den Bestand einzudämmen. Wie groß die Herausforderung inzwischen ist, zeigen die aktuellen Entwicklungen.
2: Wir haben wieder einen Rekord erreicht in der vergangenen Jagdsaison. Das sind jetzt über 131.000 Nutria, die zur Strecke gekommen sind in der Jagdstatistik. Die meisten davon mit Leben fallen. Und das sind, sage und schreibe, 1.700% mehr Tiere als vor 20 Jahren.
1: Die Nutria steht sogar auf der EU-Liste der invasiven Arten. Deshalb gibt es Vorgaben, wie mit den Tieren umgegangen werden soll.
2: Das machen die Jäger und die Jägerinnen in Deutschland hauptsächlich ehrenamtlich. Was wir aber auch machen können, gerade in den Städten, ist Tiere nicht füttern. Offensichtlich sind die Tiere für einige Menschen sehr possierlich. Sie werden gefüttert und das kurbelt natürlich die Reproduktion noch zusätzlich an.

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Yo, das war's mal wieder. Das war Kaffeezeit am heutigen Dienstag. Jo, war mal wieder schön gemütlich, zwei schöne Stunden Musik gemacht. Für euch, von uns, für euch. In der nächsten Woche geht es weiter mit Kaffeezeit. Auch wieder von 14 bis 16 Uhr. Und diesmal werde ich dann spielen alle Teilnehmer, die am Goldenen Sonntag live dabei sind. Werden einige sein, da muss ich ganz schön in die Tiefe gehen, dass ich die mal finde. Manche kenne ich noch nicht mal persönlich. Aber es wird dann eine wunderbare Sendung wieder werden am nächsten Dienstag von 14 bis 16 Uhr. Und bis dahin wünsche ich euch eine wunderschöne Zeit. Bleibt uns gesund und gewohnt. Und mir bleibt nicht mehr allzu viel zu sagen, wie nur Tschüss und auf Wiedersehen auf meiner persönlichen Art. Das machen wir jetzt. Hearts are never broken, time's forever frozen, still, so you can keep me. Ich sage wie immer Tschüss, Servus, Gritzli und Hallöchen. Bis dahin, euer Micha. Bis nächste Woche. Und ich bin jetzt raus. Bye bye. Servus.

Ja, und heute ist wieder Dienstag. Ja, es ist denn heute der 25. August 2026. Hier ist das Sendestudio in Dresden.

Ja, ich wünsche euch mal allen Zuhörern hier bei SV Hansa-Radio einen schönen Nachmittag und natürlich viel Freude in meiner Sendung. Ja, ich begrüße euch alle hier im Radio, egal wo ihr uns erreichen könnt, über das große Weite www.radio.de, Facebook oder über Alexa. Ja, da begrüße ich natürlich meinen Bruder Klaus aus Südbrandenburg. Ja, die Heidi von nebenan. Die Anja in meiner Seite. Und den Pino, den Peterberg aus Stralsund. Und natürlich alle anderen Musikfreunde. Ich sehe nur große Zahlen und keinen Namen. Ich möchte noch niemanden vergessen. Ja, ich habe natürlich heute wieder sehr viel vorbereitet. Ja, Oldies. Und ich denke mal, wir werden wohl dabei bleiben heute, an dem heutigen Dienstag.

dürft ihr euch die aktuellen Temperaturen, die waren doch 13 Grad in Dresden, ja, und 2,35 Euro kostet der Benzin 8 Zellen. 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

den ersten Song, den ich heute rausgesucht habe, wie gesagt, wir wollen in die Uni-Zeit gehen. Das ist dadurch Green Clearwater Revival mit Hey Tonight.

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1: 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Ja, den nächsten Song habe ich raus von Susi Quattro mit Can't Say Can. Und das wird natürlich was für Pino sein.

das war die kleine Susi mit der großen Bassgitarre. Ja, einfach eine Wahnsinnsfrau. Tja, als nächstes habe ich bei uns Landbeat mit I've Been Tank Abio. Und da kann man nur sagen, wir wollen da richtig Spaß haben hier bei SVR Hanseradio, ne?

ja, den nächsten Song, den ich rausgenommen kommt natürlich von den Bee Gees. Und da wollte ich natürlich nur einen Song heute raussuchen, den habe ich lange nie gespielt, Night Fever. Und den möchte ich euch jetzt präsentieren. Weil das war Middle of the Road, das kann doch wohl nicht wahr sein, was ist denn hier los? Mann.

Tja, und in einer Oldie-Sendung darf natürlich die Gruppe aber nicht fehlen. Da habe ich natürlich rausgesucht. Knowing me, knowing you. Und da wollen wir euch jetzt viel, viel Spaß wünschen.

die Gruppe aber es leider nicht mehr zusammen. Und die werden auch nicht zusammenkommen, denke ich mal. Ja. Als nächstes habe ich die Gruppe Sweet rausgesucht mit Teenage Rambling. Und da kann man noch sagen, jetzt wollen wir richtig Party machen.

Tja, in den 70er Jahren gibt es natürlich Interpreten, die kommen auch barfuß auf die Bühne. Ja, da meine ich natürlich Harbo. Und da habe ich natürlich einen ganz besonderen Song, also, und zwar den Movistar. Bitteschön.

Ja, bei dem nächsten Song, da kommen wir mal zu Frank Farian. Der hat dadurch Bonnie M. aus der Taufe gehoben mit ihrem Sunny. Und das haben wir nur. Viel Spaß.

Ja, das war mal eine Hip-Hop-Geschichte, Vanilla Ice. Tjo, jetzt gehen wir mal weiter in den, ja, in den 80ern. Ne? Ich sag mal so, 1987 ist der Titel rausgekommen mit Paul Young. Come back and stay. Bitteschön.

0: Ja, wir wollen natürlich in den 80er Jahren gleich weitermachen. Da habe ich Veni Vallini rausgesucht. Girls, you know it's true. Und da wollen wir euch jetzt ja richtig spannend machen. Hier bei SVR, Hans Radio und bitteschön.
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ja, und bei der nächsten Saison, da gehen wir mal ins Ausland nach Österreich. Da haben wir die Gruppe Obus ausgesucht mit Life is Life.

Ja, der nächste Song, den ich rausgehört habe, ist natürlich von Olivia Newton-John mit dem Electric Light Orchestra und das sage ich nur Xanadu.

Die Heidi hat mir gerade geschrieben, die bedankt sich natürlich für die schöne Musik. Besten Dank, Heidi, für dein Statement. Tja, und jetzt mal eine Werbung in eigener Sache. 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Ja, da können wir uns nur freuen. Tja, als nächstes habe ich für euch Garland Jeffrey Hausesut mit Matador. Und ich sage nur,

bei dem nächsten Song bleibe ich natürlich in dem Jahr 1973 einfach mal stehen. Und da habe ich die Gruppe Sweet rausgesucht mit Blockbuster. Und da sagen wir nur ab

da passen natürlich die Gruppe Smokey klar hinterher. Lay back in the arms, someone. Ich muss mich natürlich ein bisschen beeilen. Ich habe bloß noch knapp 50 Minuten Zeit. Und dann geht's natürlich gleich weiter.

Ja, bei dem nächsten Song bleibt man in den 70er Jahren. 1975 hat Billy Swan einen Song rausgebracht, I Can't Help. Und da will ich jetzt viel Spaß wünschen.

Tja, als nächstes habe ich den unvergessenen Michael Jackson aus dem Tear Down the Car. Und da kann man nur sagen, jetzt gehen wir uns noch 1996. Bitteschön.

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Tja, das kann ich nur wiedergeben. Und als nächstes habe ich hier Marty Webb, Take the Look Off Your Face. Und da kann man nur sagen, viel Spaß.

Tja, als nächstes habe ich natürlich einen Song aus 1984, Frankie Goes to Hollywood mit Relax. Und da wollen wir natürlich einfach Spaß haben und vor allem die Beine wackeln lassen, ne?

das war Frankie Goes to Hollywood mit Relax. Ja, jetzt gehen wir ins Jahr 1985. Da habe ich den unvergessenen Falco rausgesucht mit Rock Me Amadeus.

Amadeus mit Falco. Ja, es hab, jetzt nicht, habe ich gleich Tina Turner ausgesucht. We don't need another hero. Und da sagen wir nur, jetzt wollen wir nochmal richtig losmachen. Die letzten 20 Minuten.

Was mag? Die unvergessene Tina Turner. Ja, schade, dass er nicht mehr da ist. Als nächstes habe ich für euch Mr. Big rausgesucht. Ja, der hat natürlich auch viel gemacht. Und zwar To Be You. Da kann man nur sagen, viel Spaß.

bleiben natürlich im Jahr 1983 hängen. Da habe ich gerade Sebas mit Jungs mit einem Song I Like Chopin. Und da kann man nur sagen, bitteschön.

Ja, jetzt kommt meine Song meiner heutigen Sendung. Und zwar Chris Norman mit Midnight Lady. Das ist dadurch Musik aus dem Tatort. Und ich sage euch nur, viel Spaß in meinem letzten Song für heute.

0: das waren wieder 2 Stunden Party aus dem Sendstuhl Dresden. Ich bedanke mich bei allen Zuhörern, die hier dabei waren bei SV Hansa Radio. Ja, erstmal beim Peterberg aus Straße und die Heidi von dem Andi, Anja an meiner Seite. Ja, mein Bruder Klaus aus Südbrandenburg. Natürlich auch alle anderen Musikfreunde, die hier dabei waren. Ich sehe eine große Zahl und keine Namen.
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0: Tja, das soll erstmal die letzte Sendung sein bei mir.
1: Ist Schluss für heute.
0: In diesem Monat.
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0: Tja, ihr werdet mich wiederhören am 3. September von 16 bis 18 Uhr. Tja, und heute kommt natürlich noch eine besondere Sache, ja, DJ Mix-Up mit meinem Bruder. Und da kann man so, DJ Klaus, der freut sich jetzt schon.
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0: Und Mixer-Party ist ja immer spannend.
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0: Ja, mein letzter Spruch kennt ihr ja. Bleibt schön gesund, werdet gesund, lasst euch nicht von irgendjemandem stressen. Das Leben ist schwer genug. Ich sag nochmal Tschüss, bye bye, bis zum nächsten Mal. Das war's hier aus dem Sendeschön Dresden mit eurem Sigi, der Mann mit dem Cowboy-Hut. Tschüssi, bye bye.

Jo, meine lieben Freunde, wir sind pünktlich 18 Uhr hier auf dem SWR Hansa Radio. Ich könnte mir eigentlich jetzt richtig Zeit lassen, weil ich habe ja heute Abend alle Zeit der Welt, weil ich bin ja derjenige, der hier das Licht ausmacht. Hab mir natürlich auch eine ganze Menge vorgenommen und der Siggi hat es schon angekündigt. Danke für die Sendung und natürlich auch danke für die vielen, vielen Musiken. Es gab doch die ein oder andere, die ich dann bei mir noch rausnehmen musste. Aber nichtsdestotrotz, meine Liste, die sind immer so lang, wenn ich hier drauf schaue. 8 Stunden habe ich für die nächsten 2 Stunden in meiner Playlist drin. Sollte also für jeden was dabei sein. Ansonsten will ich die Gelegenheit nutzen, mich hier an der Stelle vorzustellen. Die Mixer-Party mit mir, dem Klaus, heute zwischen 18 und 20 Uhr. Das machen wir natürlich im wahrsten Sinne des Wortes mit doch die einigen oder anderen neu gemixten Sachen. Dann habe ich natürlich auch ein paar Neuvorstellungen mitgebracht, denn ich bin diese Woche schon fündig geworden. Und da wollen wir doch in Zukunft mal so eine kleine Ecke einrichten, der Fund der Woche. So, ganz viel deutsche Musik wurde heute auch schon gespielt und ich habe mir gesagt, ja, wenn schon Neuvorstellung, dann machen wir natürlich auch ein paar deutsche Neuvorstellungen und ganz einfach die, die am Ende auch niemand erkennt. Und da kann ich euch echt nur Überraschung wünschen. So, was wollen wir noch machen? Wir haben ja nun gestern Abend ausgiebig die Chart von damals gespielt in Deutsch 2 Stunden lang und dann 2 Stunden international. Und ich denke mal, ich mache heute noch eine ganz, ganz kleine Nachlese in meiner Retro-Ecke. So, 3 Titel und von den 3 Titeln sind schon mal 2 Wünsche, überhaupt kein Ding. Ansonsten will ich alle Hörer begrüßen auf diesem Kanal. Vor allen Dingen, den Siggi brauche ich nicht grüßen, der hört eh zu. Und bevor wir hier hin und her schreiben. Boah, ich wünsche dir natürlich für die nächsten vielen Stunden viel Spaß. Ansonsten den Peter Becker in Stralsund. Wen haben wir denn noch dabei? Die Jenny in Dessau. Vielleicht ist sie schon aufgewacht, denn sie wollte sich unbedingt einen Wecker stellen, weil sie ganz heiß ist auf die 20-Uhr-Sendung heute. Synthie Pop Spezial.

So, meine lieben Freunde, alles live. Ich musste gerade erstmal meinen Jingle mal neu justieren, damit es dann auch wirklich richtig schön gut klappt, denn wir haben hier unseren ersten Musikbeitrag in dieser Mixer-Party, ein Hitmix, den ich 2001 mal runtergeschnitten habe von einem ganzen Album, der da hieß Licht aus, Spott an mit Ilja Richter und natürlich mit aus seiner Sendung Disco.

So, und während hier im Hintergrund Otterwahn schon läuft, will ich natürlich auch die nächsten dazugekommenen Hörer begrüßen. Die Jenny in Dessau, sie hat sich ja echt vorgenommen, wenigstens noch zu schlafen, damit sie die Sendung durchhält. Aber es war leider nix. Jupp.

So, meine lieben Freunde, mittlerweile sind wir dabei, alle Stammhörer langsam einzusammeln und ich will sie natürlich auch persönlich begrüßen. Die Heidi in Dresden, herzlich willkommen.

Ja. So ein Mix ist eine richtig schöne, gute Sache. Da kann man innerhalb von 7,5 Minuten so viele Hits einsammeln. So, und wenn ihr Bock drauf haben solltet, ich habe aus diesem Album noch zwei

Ja, Mixerparty im wahrsten Sinne des Wortes aus dem Jahr 2001, wo ich diesen Mix zusammengestellt habe von Ilja Richter, seiner Hitmix oder wie auch immer CD, war eine geile Scheibe, aber es dauert natürlich auch eine ganze Weile, bis man diese ganze Platte in jeden einzelnen Titel zerlegt hat, den ganzen Schrott erstmal beiseite schiebt, alles was keiner kennt, was Lückenfüller gewöhnlicherweise sind, auch weg und dann natürlich die richtigen Kracher zusammengeschoben und dann kommt sowas raus. 7 Minuten 30, das Ganze von mir bei DJ Mix Up. So, wollen wir natürlich auch was ganz, ganz Aktuelles machen. Am 12. August erschienen auf dem Kanal von Team 33, das ist dieser Hauptkanal von Luis Rodriguez, den kennen wir als Produzent, Co-Produzent mit Dieter Bohlen gemeinsam aus Hamburg und hier natürlich sein neuestes Projekt.

So, meine Lieben, druckfrisch, Neonit, Kiss Me, so heißt das ganze musikalische Projekt, was richtig physische Sänger sind, und das Ganze natürlich gemixt von Luis Rodriguez. Und wir bleiben ganz einfach in diesem Studio. Ich hatte ja vorhin schon gesprochen von Lein Ross, die dort auch produziert wird. Und außerdem ist es sowieso die Ehefrau von Luis Rodriguez. Und sie hat natürlich am 21., was haben wir heute, den 25., also doch 4 Tage alt, mittlerweile auch schon dieser Song Believe Me.

Ja, Lion Ross, ganz, ganz aktuell vom 21. August diesen Monats. Und wir haben ja heute gerade mal nur den 25. auf den Dienstagabend und das Ganze. Wo sind wir denn überhaupt jetzt hängen geblieben?

Tja, genau so ist das. Denn jetzt will ich als nächstes natürlich mal wieder einen musikalischen Gruß nach Dresden schicken zu Heidi, denn ich weiß, sie hört jetzt mit. Und das ist ja so, sie ist ein ganz, ganz großer Cora-Fan und ich bin ganz fleißig gewesen im World Wide Web und habe festgestellt, vor zwei Tagen am 23. gab es einen neuen Remix vom 84er Erfolgstitel Amsterdam in Englisch natürlich, und ich möchte euch insgesamt das nicht vorenthalten, aber will natürlich musikalisch den Gruß zur Heidi schicken. Viel Spaß damit. So, alles live. Sorry.

So, das war sie, die ganz, ganz neue Geschichte von Amsterdam, Cora. Ein musikalischer Gruß natürlich, logischerweise für die Heidi in Dresden, größter Cora-Fan hier auf dem Äther, hätte ich fast gesagt, auf dem Stream. So, letzte Woche natürlich auch neu erschienen, so eine neue Version von dem Pet Shop Boys Klassiker aus den 80ern in Hoppla, in the Night.

ja, ein Pet Shop Boys-Song aus den 80ern in the Night mit ganz, ganz viel Unterstützung von Elektronik und Studioarbeit. Tolle Version. So, und dann reden wir heute den ganzen Tag von ab 20 Uhr eine Maximalsendung mit Synthie-Pop-Musik und das heute schon Teil 6. Ja, ich freue mich schon richtig drauf. Und damit wir vielleicht schon mal in dieser Mixer-Party reinhören können, was da abgeht, dann will ich euch ganz einfach mal schon einen kleinen musikalischen Ausflug präsentieren aus Berlin. Das Jahr 99 klingt mit Experience dann so.

Tja, Experience, die 1995 in Berlin gegründet worden sind, um die Sängerin Claudia Uhle mit ihrem Bruder gemeinsam waren die beiden wichtigsten Personen von Experience. Aber wir haben natürlich diese Band dann ab 20 Uhr nochmal in der Playlist mit dabei mit einem anderen Titel. So, jetzt komme ich genau zu dem Titel, der in der vorhergehenden Sendung schon mal gelaufen ist, aber ich dachte mir, ich lasse den drin, weil es ist eine andere Version. All I wanna say is that they don't really care about us. Michael Jackson.

Michael Jackson aus den 90er Jahren und die letzten 2,5 Minuten, die blenden wir ganz einfach mal aus. Also wer irgendwann mal das Video gesehen hat, das war einfach nur genial. Michael Jackson. Wir bleiben musikalisch in den 80er Jahren, das Ganze mit Humpe und Humpe, ewig nicht mehr gehört. Also so geht's mir zumindest. Für den einen oder anderen wird's vielleicht was ganz Neues sein. Careless Love.

Jo, also ich finde für mich Home und Home with Callous Love einer der ganz, ganz starken Titel der 80er Jahre, meine Lieben, und sind ja getrennte Wege gegangen und haben immer noch mit Musik volles Brett zu tun. So, musikalisch wollen wir in den 80er Jahren bleiben. Eine britische Partyband namens Russ About, hört ganz einfach mal rein. Ich finde ihn richtig toll. All Night Holiday und danach hören wir mal noch was dazu.

Ja, und damit haben wir es 18.54 Uhr, also eine gute Stunde. Was ist eine gute Stunde? Wir haben fast eine Stunde weg und haben noch eine gute Stunde vor uns. Musikalisch wollen wir bei den 80ern bleiben. Casablanca, eine Formation, die haben natürlich auch hier und da ein paar Coverversionen gemacht und dann haben sie, so schlau wie sie waren, sich aus dem Jahr 84 der erfolgreichsten Titel genommen und bitte lasst euch überraschen in englischer Version. Adios, amor.

0: Tja, eine richtig schöne gelungene Version Casablanca und das Ganze mit Adios Amor. Letzte Woche, also ich bin ja auch einer von den eifrigen Hörern, das gibt bestimmte Sendungen hier auf diesem, auf welchem Radio sind wir überhaupt hier?
1: Nee.

Hoppla, das war im Stil der 60er Jahre eine kleine Werbung. Aber was ich sagen wollte, es gibt so ein paar Sendungen, die verfolge ich immer sehr, sehr aufmerksam. Und wenn es mich dann mal überkommt, dann wünsche ich mir auch mal was. Und da habe ich letztens bei dem Pelemer bestellt, Costa Cordalis am Strand von Griechenland, weil er gerade so ein schickes Thema hatte. Das hat auch richtig gut gepasst. Und da dachte ich mir, Mensch, da musste man durch dein Archiv gucken. Da hast du doch noch ein richtig schönes Original. Und da sind wir nochmal bei dieser britischen Partyband aus den 80ern. Rasse baut und hier kommt Atmosphäre.

So, meine Lieben, die erste Stunde haben wir hinter uns gebracht und jetzt kämpfen wir uns durch die zweite Stunde musikalisch. Und ich will natürlich auch alle neu hinzukommenden Hörer begrüßen, wie zum Beispiel den Patrick. Und deine deutsche Poprunde, die ist schon ganz, ganz langsam im Kommen. Musst nur noch dich so ein paar Titel gedulden, denn wir wollen erstmal noch so ein bisschen was aus den 80ern präsentieren und bringen. So, das ist natürlich auch so ein Projekt, nennt sich Angie Clouds aus dem Jahr 85. Und wenn man da ganz aufmerksam hinhört, irgendwoher kennen wir doch diese Stimme. Aus Italien kommt sie, die Studiosängerin, die ihre Leistung zum Beispiel für Velleridor, Novacente und noch einigen Projekten mehr geliehen hat, Doria Caro Figlio.

Ja, ein Studioprojekt aus Italien der 80er Jahre, Angie mit Clouds. So, musikalisch bei den 80er Jahren stehen geblieben, wird's doch echt mal Zeit für Alan Parsons Project.

Ja, meine Lieben, so sind sie, die Hits der 80er Jahre, immer wieder schön und immer noch richtig schön frisch. Wer produziert denn heute noch sowas? Na, habt ihr eine Idee? Also da fällt mir echt dazu nichts ein. So, die nächste Nummer, die ich jetzt hier für euch bereitgestellt habe, die ich starten will, hatte ich ja letzte Woche schon bei zwei Sondersendungen mit dabei als Instrumental, so ein bisschen zum Draufplappern, und jetzt will ich sie mal in voller Schönheit loslassen. Kylie Minogue, das Jahr 88 für euch. Und das Ganze natürlich auch mit einer Coverversion von Little Steve oder Eve, so hieß er aus den 60ern, Locomotion.

Ja, die 80er Jahre, Kylie Minogue, das war doch mal eine Braut damals, das war einfach noch irre. Little Eve hat uns das Original gebracht im Jahr 1962, also so ein typischer Fall für die Charts von damals. So, wir bleiben musikalisch natürlich auch nochmal mit einer nächsten Nummer in den 80er Jahren. 1987 gab es das Original von Fabrik, den Trenchcoat Man, der so in Deutsch und Französisch gesungen worden ist. Hier gibt es eine ganz, ganz brandaktuelle englische Version. Fabrik.

So, und Druck frisch aus diesem Monat. Fabrik, das Ganze mit Trenchcoat, Men und übrigens hat ja das dann auch in den 90ern Sandra gecovert und war natürlich mit dieser Nummer noch viel, viel, viel erfolgreicher. So, wir sind bei den 80er Jahren nochmal hängen geblieben. Das Ganze mit dem Electric Light Orchestra Calling America.

Ja, meine Freunde, musikalisch das schönste Jahrzehnt sind nun mal die 80er. Ja, und das Ganze auch mit Johnny Hates Jazz aus 88, Shadow Dreams.

Wir sprechen immer so viel von Musik aus den 80er Jahren und zur Wahrheit gehört natürlich auch dazu, dass diese ganzen Dieter Bohlen-Geschichten natürlich auch dazu gehören. Ein kleiner Beitrag von Sissi Catch aus dem Jahr 88 und hier gibt es mal so eine neue Version aus 2017 für euch.

So, das war sie, Zizi Cash. Und wenn ich jetzt so auf die Uhr schaue, also so viel Luft nach oben ist nicht mehr. Es gibt hier doch einen Haufen Sachen, die schaffen heute. Die müssen wir ganz einfach auf die nächste Sendung verschieben. Denn Fleetwood Mac sollte unbedingt dabei sein mit ihren 7 Wundern, 7 Wonder. So, und damit wollen wir natürlich musikalisch auch noch die neu hinzukommenden Hörer begrüßen, die Ramona im Schwarzwald. Schön, dass du da bist.

Fleetwood Mac, eine Band, die Welterfolge gesungen hat. Seven Wonder aus den 80ern. So, jetzt ist es soweit. Jetzt wollen wir natürlich auch eine Feierabendmusik spielen für alle diejenigen, die den ganzen Tag fürs Bruttosozialprodukt hier in Deutschland gearbeitet haben und sich endlich niederlassen können. Und vor allen Dingen auch für die, die gestern die Charts von damals verpasst haben und damit musikalische Grüße in den Schwarzwald. Und hier haben wir sie natürlich, unsere kleine Retro-Runde für die Ramona.

finde das so richtig schön geil. Boogie, Boogie-Musik, Schlager der 40er Jahre und ihr werdet's kaum glauben, das ist ganz, ganz frisch produziert. Lasst das mal die Technik machen. So, diesen einen gönnen wir uns noch und dann wollen wir natürlich zurückkehren. Haben wir diese Wunschmusik auch erfüllt. Rock'n'Roll Ballade.

So, da wollen wir uns natürlich sputen. Drei Titel schaffen auf jeden Fall noch bis 8 Uhr, bis 20 Uhr. Und das Ganze mit Hubert K., auch aus dem Jahr 89. Wir wollen uns erinnern, das Jahr 89 war da nicht irgendwas mit der Mauer. Was haben wir denn jetzt, 2026? Eieiei, so, meine People.

Toller Titel und tolle Produktion, Hubert K. in gemeinschaftlicher Arbeit mit Michael Cretu und natürlich auch noch, wie hieß der, Major Tom, Peter Schilling. Jetzt habe ich sie beisammen, die Guten, denn wir haben ganz, ganz schnell noch einen von Fancy hier an Bord.

Ja. Unser lieber guter Fancy, auch das aus dem Jahr 89. Und es muss ja nicht immer nur Flames of Love sein. Angel Eyes habe ich auch als DJ ganz, ganz, ganz oft gespielt. Die 80er Jahre. So, und damit sind wir beim letzten Song gelandet. Dollar mit einer Coverversion von Erasure. Oh, L'Amour.

So, meine Lieben, und damit haben wir es geschafft. Es reicht gerade noch für den Abspann. So, und da habe ich mir überlegt, da machst du ganz einfach auch mal so was ganz, ganz brandaktuelles. Erschienen ist dieses Teil gestern. Eine richtig schöne Space Synth-Version von einem alten Klassiker aus den 70ern, Popcorn. So, und damit läuten wir schon ganz, ganz langsam die ganze Synthie-Pop-Maximalgeschichte ein. So, aber ich will mich erstmal mit dieser Sendung von euch verabschieden, sage ganz, ganz herzlich Dankeschön an allen Zuhörern, aber ihr bleibt natürlich auf alle Fälle dran, denn jetzt kommt ja das Special mit der Synthie-Pop-Musik. So, ansonsten musikalisch. Am Donnerstag gehe ich nochmal in Vertretung zwischen 16 und 18 Uhr für den Sigi seine Dance Party. Und da haben wir uns überlegt, schieben wir ganz einfach noch einmal rein. Maximal Sondersendung mit den deutschen Coversongs. So, wann sonst auch wollen wir denn das mal als geballte Ladung bringen? Und das machen wir am Donnerstag 16 bis 18 Uhr mit mir, dem Klaus. So, ansonsten gibt es natürlich Freitag ganz regulär 15.20 Uhr dann auch wieder meine Mixer-Party in verkürzter Version bis 18 Uhr. Weil danach kommt dann die wundervolle Sabine aus dem tiefen Bayern. So, aber nichtsdestotrotz, ich will mich jetzt erstmal ganz, ganz langsam aus der Sendung rausschleichen, denn ich muss so ein bisschen was umstellen jetzt auch noch, damit wir dann pünktlich auch mit der neuen Sendung anfangen können. Also sollte es, was ich natürlich nicht hoffe, zu kleinen Aussetzer kommen, dann will ich mich vorab schon mal dafür entschuldigen.

So, meine Lieben, wir haben es pünktlich 20 Uhr. Ich liebe diesen Song. Karl Bartos.

So, meine lieben Hörer vom SWR Hanseradio, jetzt wird's interessant, denn die nächsten beiden Stunden gibt es Syndipop vom Feinsten. So, und das wiederholt zum sechsten Mal auf diesem Radio, das SWR Hanseradio. Aus meinem Sendestudio in Südbrandenburg, das Ganze live mit mir, dem Klaus. So, was werden wir heute hören? Auf alle Fälle hier und da mal so was, was man auf alle Fälle kennt, faktisch gesehen, so die Amigos unter den Synthie-Poppern, Depeche Mode und Co. und so ein bisschen was. Ansonsten ein paar neuere Sachen und alles das, was Spaß macht. Und ich habe auch viele Stunden hier dran gesessen, weil es ist bei dieser Musikrichtung auch so, dass man ganz, ganz vieles erstmal neu mastern muss, damit es richtig, also so empfinde ich das, richtig gut klingt. Und lasst euch einfach überraschen. Und wenn ihr von mir einen Tipp haben wollt zu dieser Musik, holt euch die Kopfhörer raus. Es lohnt sich auf jeden Fall. Ansonsten seid alle gegrüßt und lasst uns gemeinsam die Feierabendzeit ab 20 Uhr genießen. Und das natürlich mit richtig schöner synthetischer Musik. So, und wenn man heute davon spricht, mich KI, künstliche Intelligenz, ist alles auch nur Elektronik. Das gab's in den 70ern, in den 80ern, das gab's immer. Nur das, was die ganzen Schlagerfuzzis draus machen, das ist natürlich eine andere Geschichte. Aber wir wollen natürlich die richtig schönen handgemachten Sachen hier. Was haben wir denn hier so? Peter Höppner und Blutengel und Morphose und Wien Venation Experience and One. Das haben wir schon so. Also Chrome ist mit dabei, Seraphim, Mesh und Mental Discipline und Covenant und Solarfegt und Edelfeld und ach ja, egal. Wir wollen ganz, ganz langsam loslegen.

0: So, bei dieser Musik, da kann man ja richtig hören, da lebt das Kraftwerk Fieber, denn Karl Bartus ist natürlich einer von den vier Herren, die Kraftwerk ins Leben gerufen haben in den 60er Jahren und in den 70er Jahren natürlich dann richtig Gas gegeben haben. So, haben natürlich ganz, ganz viele bekannte Songs auch gemacht, die heute mittlerweile richtige Klassiker sind, die wo ein Musikleben ohne diesen Songs überhaupt nicht stattfindet. So, und da gibt es natürlich auch Bands, die greifen dann schon mal ganz gern drauf zu, denn ich habe eine solche hier. Sie nennen sich Fußpilz, aber nicht vom Pilz, sondern vom Pilz in Flaschen 11 hinten dran. Und sie haben sich das Model hergenommen von Kraftwerk im Jahr 22 und das Ganze klingt dann so. Und jetzt geht's los, jetzt habe ich genug geblabbert, volle Banane. Viel Spaß.
1: 2, 3, 4.

So, das waren sie. Fußpilz 11, mein erstes musikalisches Angebot aus dem Jahr 22. Kraftwerk lässt grüßen. Und das war von der Produktion her so gut, das haben wir gleich mal so gelassen, wie es ist. Bei der nächsten Nummer sah es schon ein bisschen anders aus. Schiller und Höppner und das Ganze mit I Feel You.

So, eine absolute Wahnsinn unterm Kopfhörer. Peter Höppner und Schiller, ein Gemeinschaftsprojekt und das Ganze aus dem Jahr 2004, also auch schon 22 Jahre her. Wir gehen ganz einfach mal auf ein Album von Ereja aus dem Jahr 2020 drauf, Never of Steel. Und auch da musste man mal noch ein bisschen was tun, aber ich denke, man ist auch richtig brauchbar geworden für euch.

ihr, Recher, wenn man sich überlegt, die sind seit 1985 am Drücker und immer noch erfolgreich, Andy Bell und Vince Clark. Wir kommen zu einer deutschen Synthie-Pop-Truppe, der ehemalige Kopf von Blutengel hat 2019 sich dann doch irgendwo abgesetzt, sich was Neues aufgebaut, die nennen sich, oder und unter dem Projekt She Hates Emotion, und das ist so ein Stückchen Wunschmusik, Don't Leave Me. Und da muss ich mich erstmal ganz, ganz langsam dran gewöhnen. Das haben wir das erste Mal im Programm drin, und super Musik, kann ich echt nur empfehlen.

Und ja, Synthie-Pop maximal das Ganze heute als sechster Teil hier auf dem SVR Hanse Radio und mit mir live aus Südbrandenburg, der Klaus. So, mittlerweile ist unser Pile auch eingedrudelt. Er ist also jetzt auch einer von den ganz, ganz aktiven Hörern, denn er will natürlich auch hören, was sich die Jenny bei mir gewünscht hat. Und das ist nichts anderes als Wien Venetian Honor. Oder so ähnlich. Und das Ganze natürlich heute Nachmittag frisch remastert für euch.

So, irgendwie war das nicht diese Version, die ich mir überlegt hatte, weil das Original, das geht über 8 Minuten und das ist natürlich ganz schön fett. Und da gibt es noch so ein paar Mitteldinger und jetzt habe ich ja gerade so das Instrumentalstück, aber ich, sorry, holen wir auf alle Fälle nochmal eine andere Version nach. Bleiben wir bei Wunschmusik, Boy Hasher oder keine Ahnung, wie man das ausspricht, auch das ist eine Wunschmusik, fett. So, und damit ihr auch wisst, wo die Jungs herkommen, das ist ein amerikanisches Elektronik-Duo aus Northampton, Massachusetts und sie beschäftigen sich natürlich mit Dark Wave und Elektro.

So klingt Synthie-Pop-Musik aus Amerika und wir wollen natürlich ganz, ganz schnell umschwenken und machen mal ganz einmal ein bisschen Heimatkunde, denn die nächste Truppe namens Mellotron, die kommen aus Neubrandenburg und damit herzlich willkommen in Mecklenburg-Vorpommern. Liebe ist Notwehr. Eieiei.

Mellotron aus ostdeutschen Landen und ich sprach ganz am Anfang davon, dass wir natürlich auch ein paar Klassiker loswerden wollen und wenn schon Klassiker, dann die Amigos und dann sind die Popper, hier sind sie, Depeche Mode, Behind the Veil aus dem Jahr 88.

So, und deshalb wollen wir natürlich auch was dafür tun und deshalb gibt es eine solche Sendung wie heute Abend hier. Maximal Synthie-Pop-Musik und einen richtigen schönen breiten Fächer wollen wir auch aufmachen, denn wir haben nicht nur die Klassiker, sondern auch Sachen links und rechts vom Wegesrand und eine britische Synthie-Pop-Band, die auch schon seit 91 dabei ist, namens Mesh Runway.

Jong, 10 Jahre alt, Mesh Runway 2016 sind die Popmusik aus deutschen Landen um Sven Friedrichs, muss man sagen. Der hat ja richtig in ganz, ganz vielen Projekten seine Finger dabei schon drin gehabt. Seraphin ein Beispiel und noch ein Beispiel, Solar Fake. Da musste ich mich ja auch echt eines Besseren belehren lassen. Das kannte ich bis vor ein paar Monaten auch noch nicht, aber es ist einfach nur genial. So, auch da habe ich heute Nachmittag nochmal gesessen und ein bisschen nachgeholfen.

So, das macht hungrig nach mehr Solar Fake. Wir sind bei deutschen Popmusikern und landen natürlich jetzt in Berlin. Ich hatte es ja in der Mix-Up-Sendung schon einmal gespielt, Experience. Und wie versprochen, kommt natürlich jetzt auch nochmal, die habe ich hier noch gar nicht gespielt. Dragonfly aus dem 2023er Album von Experience mit ganz, ganz viel tollen Sounds und das natürlich auch heute nochmal extra für die Sendung frisch remastert, damit es richtig schön geil klingt. Viel Spaß damit.

Ja, Claudia Ulm, eine tolle Sängerin, eine total geniale Stimme. Experience. So, jetzt wollen wir nochmal Vivi Nation spielen. Vorhin hatten wir ja einen Song schon, nur da hat irgendwo der Gesang gefehlt von dem Ronan Harris. Und ich denke mal, jetzt können wir das auf alle Fälle richten mit einem zweiten Song. Und dann schauen wir mal, ob er hier mit dabei ist und singt oder ob er hinter der Bühne verschwunden ist.

wir in Venetian. Und für alle diejenigen, die den Kopfhörer aufhaben, das ist einfach nur Welle Wahnsinn, dieser Sound. Und gerade habe ich mir so überlegt, Mensch, diese ganze Synthesizer-Linie, das erinnert mich sehr an Giorgio Moroder. Jo, wir wollen natürlich alle neu hinzugekommenen Hörer begrüßen und natürlich auch die Innen. Also die Daniela aus Herzberg hat endlich auch Feierabend. Genießt die Zeit, du hast noch eine Stunde gemeinsam mit uns Synthie-Pop-Musik zu erleben und das natürlich auch mit einem Klassiker aus den frühen 90ern, Second Voice mit And One.

Ja, etwa 1988 in Berlin gegründet und macht immer noch richtig schöne, geile Mucke. And One, Second Voice. Bleiben wir in Berlin, 2003 auch gegründet, ein Elektro-Pop-Duo, was sich Großstadtgeflüster nennt. Und die haben aus dem Gründungsjahr ihre Einstiegssingle Komm schon. Was haben wir denn da auch? So ein bisschen Vorspann, den können wir uns.

So, wem das natürlich gut gefällt, sollte man sich merken, Großstadtgeflüster aus Berlin. So, wollen wir mal noch ganz, ganz tief in den Osten hineingehen, da landen wir natürlich in Russland. Auch sie machen Synthie- und Future-Pop-Songs, Metal-Disziplin, fand ich total toll, habe ich auch erst vor ein paar Monaten kennengelernt und auch wenn ich das spiele, werde ich ja wohl nicht gleich morgen früh einen Bademantel brauchen, oder? So, was aber hier? End of day, das Ende des Tages.

Ja, United One sollte man sich merken. Wenn man diese Musik hört, da ist ja echt jedes Silbereisen schade drum, eine solche Musik nicht zu spielen. Denn davon habe ich so viel da, das wird es immer wieder mal in diesen Sendungen geben. So, vielen Dank an der Stelle. An dieser Stelle, weil ich tue ja nebenbei immer noch so ein bisschen schreiben und beantworten und schicken und hast du nicht gesehen. Vielen, vielen Dank für die Genesungsglückwünsche und will das natürlich auch erwidern und Prost sagen, denn ich denke mal in der dritten Stunde, in der ich mich heute befinde, ist natürlich auch mal so ein kleines lustiges Getränk, so ein Zwölfer auch mal drin. Echo Image, norwegische Synthie-Pop-Musik soll natürlich auch an den Start gehen. Metzong.

Ey Leute, die Zeit vergeht, das ist total irre. 18 Titel haben wir schon weg. 21 Uhr und 17 Minuten. Wir sind hier in der Mix, Mix in der Maximalsendung. Sinti Pop, heute der sechste Teil auf dem SWR Hanse Radio. Und ich komme jetzt gerade, das, was ich sagen wollte. Wir wollen ganz einfach mal nach Österreich einen musikalischen Ausflug machen, denn da kommt ja nicht nur die steirische Harmonika her und ganz, ganz tolle Schlagerleute, sondern auch Synthie-Pop-Musik. Denn 2002 wurde das Future-Pop-Projekt gegründet. Morphose Futuring Sascha Klein, so nennen sich das Ganze, Surrender. So, und damit habe ich natürlich eine Wunschmusik, die nach Dessau geht.

So, das war sie. Morphose featuring Sascha Klein, Surrender aus Österreich. Ja, ja, nur fehlt eigentlich nur der richtige Song mit einer steirischen Harmonika. Am besten ist ja die Melissa Maschenweng, aber die macht leider nicht so eine Musik. Ansonsten stehe ich da auch drauf, überhaupt kein Ding. So, ich will mich auf alle Fälle an der Stelle mal bei meiner Musikredakteurin bedanken, die immer die schönen Playlisten für mich macht. Weil, Jenny, du kriegst das schon hin. Du bringst mir noch ein paar Sachen noch bei, weil ich bin ja auch ein alter Mann. Also das ist ja einfach so. Alles kann man nicht wissen und für alles das, was ich hier an Genre bediene. Aber Synthie-Pop-Musik, das ist echt mein Ding. Wenn ich überlege, das habe ich in den 80ern schon gespielt als DJ, in den 90ern als DJ gespielt, in den 2000ern. Also immer. Heute können wir uns richtig entfalten und wir wissen ganz genau, da wo Peter Höppner draufsteht, ist natürlich auch Peter Höppner drin. So, und das müsste man jetzt eigentlich als Vorher und Nachher mal spielen, aber das ist das Ergebnis, nachdem ich es dann in der Mache gehabt habe. Standing Tell.

Ja, Peter Höppner, die Stimme, die kennen wir natürlich von Wolfsheim. Wolfsheim wollen wir heute eher nicht machen, denn ich will ja auch jetzt gar nicht mit der Glocke klappern und sagen, wir haben jetzt nur noch 15 Minuten Zeit, sondern wir lassen uns einfach Zeit und wollen es richtig schön gemeinsam angehen, zum Beispiel mit Blutengel.

So, das waren die Blutengel aus Berlin und während die hier gelaufen sind, sind schon mal Nachrichten reingekommen. Danke der Daniela für diese ganz, ganz schnelle Info. Also vor einer Stunde wurde es offiziell bekannt gegeben, Dolly Parton ist im Alter von 80 Jahren von dieser Welt gegangen. Pino, ich denke, du hörst mir jetzt zu und ich glaube, wir sollten mal darüber nachdenken, vielleicht da auch ein Special vorzubereiten, oder? Weil Musik hat so geile gemacht, überhaupt keine Frage. So, das bloß mal am Rande. Wir sind trotzdem bei der Synthie-Pop-Musik heute Abend hier am Dienstag. Teil 6 maximal mit mir, dem Klaus. Sagt immer noch einen schönen guten Abend. Haltet noch ein bisschen durch hier. Kommt für meine Musikredakteurin Chrom. Menschen sind

Tja, deutscher Elektropop aus Düren seit 2007 unterwegs. Krumm. Will be long. So, wir bleiben trotzdem beim deutschen Projekt. Was wollen wir dazu sagen? Zwei Alben hat es gegeben, eins im Jahre 98, das zweite im Jahr 2005, dann ist es total ruhig geworden, es ist 21 Jahre her, aber Fußpilz 11 war ja so ein Projekt von diesen Typen, der ja Funker Vogt macht, und wer sich so in der EBM-Szene auskennt, Funker Vogt hat ja bei so vielen Projekten die Hände drin, und da hat er natürlich auch sicher keine Zeit mehr, das fortzuführen. Aber ich habe einen Haufen schöne Titel, die verteilen wir auf alle Fälle die nächsten Monate oder wie lange auch immer es dauert. Aber den Titel, den will ich jetzt ganz einfach mal loswerden, weil es ist ein Originaltitel von Nick Cave und Kylie Minogue. Das ist so eine ganz, ganz düstere Geschichte, und hört es euch einfach an. So, und wer diese Musik kennt und dieses Video natürlich kennt, das Video war so knallhart, das war wie in so einem Horrorfilm und hat letztendlich auf dem Index gestanden und durfte auch nicht mehr gesendet werden, weil P18+.

So, da können wir das Fußpilz, nicht der Pilz mit Z, sondern das Fußpilz 12% oder 7,9 oder bei der Daniela 4,8, auch kein Ding. Packen wir beiseite. Wunderschöne Dark-Musik und eine Dark-Version. Wir wollen eine Musikgruppe aus Deutschland mal bringen, seit 1992 unterwegs. Ursprünglich war es geplant als Soloprojekt, am Ende sind es dann trotzdem zwei geworden. Lights of Euphoria und das Ganze mit Electric Lover.

Tja, Lights of Euphoria mit Electric Lover. Und wenn wir so gemeinsam auf die Uhr schauen, mein Gott, wie schnell auch 2 Stunden hier bei einer solchen Special-Sendung vergeht. 21.48 Uhr und 12 Minuten. Nee, 12 Minuten schaffe ich nicht, Freunde. Denn ich will noch Wunschmusik erfüllen. Seraphine mit Be My Rain.

Upsa. Ja, mittlerweile, ich bin ja parallel dabei, Nachrichten zu lesen. Das ist echt bewegend, was da gerade los ist. Aber trotzdem wollen wir unsere Sendung richtig schön gut zu Ende bringen. Distance, das Ganze mit Tears of Joy, eine deutsche Synthie-Pop-Band aus dem Jahre 99.

So, wollen wir ganz, ganz schnell nochmal einen Ausflug nach Helsinki machen, nach Schweden, in Dali. Da liegen die Sinti und Wave Rocker von Covenant. Echt, wer weiß, vor welcher. Hoppla. Aber wir wollen sie ganz einfach loswerden, noch musikalisch. Call the Ships to Port.

Ja, das war's. Covenant aus Helsinki, aus Schweden. Also wie wir hören konnten, Schweden ist nicht nur ABBA, sondern auch richtig schöne, geile Mucke. Covenant. So, Freunde, mittlerweile haben wir es 22 Uhr. Hoppla, falsche Taste. Mittlerweile haben wir es 22 Uhr. Das wollte ich ja machen. Hab hier eine Band noch rausgesucht. Dark Wave Synthie Pop Music Band aus Mühlhausen aus Thüringen, 1990 gegründet. Nennen sich Edenfeld und sie haben hier den Superstar seit 2011 am Wickel. Apropos Superstar, da kommen wir gleich dazu.

So, egal, ich muss jetzt trotzdem mal drauf plappern. Wir haben es ja mittlerweile 2 Stunden hinter uns gebracht, das ganze Programm mit der Synthie-Pop-Musik im 6. Teil in diesem, nicht diesen Monat, sondern jetzt, wie gesagt, 6. Teil. Wir haben uns noch gar keine Gedanken gemacht, wollen wir eine solche Sendung überhaupt nochmal, wollen wir eventuell einen 7. Teil nochmal planen oder lasst mich ganz einfach wissen und dann schauen wir mal.

Das Jahr 2011, Superstar Edenfeld, so nennt sich diese Dark Synthie Popband aus Mühlhausen. So, und wir haben es ja schon mitbekommen, ich hatte es ja auch schon ein, zweimal erwähnt, Dolly Parton heute im Jahr von, im Alter von 80 Jahren von uns gegangen. Und ich weiß, es passt musikalisch nicht in die Sendung hinein, aber ich denke mal, sie hat sich trotzdem verdient. Ihr erfolgreichster Song aller Zeiten, den will ich in den nächsten 3 Minuten ganz einfach mal zum Besten geben. I will always love you.

So, Freunde, das muss jetzt ganz einfach mal sein. Dolly Parton soll in Ruhe und Frieden von uns gehen. Boah, Hammer. Einfach Hammer. So, ich will mich langsam musikalisch von euch verabschieden. Ich denke mal, ja, machen wir erstmal so einen richtigen schönen Plappersong und vielleicht noch so 2, 3, 4 hinterher. Aber ich möchte erstmal Dankeschön sagen für die letzten beiden Stunden. Maximal das Ganze mit Synthie-Pop-Musik Teil 6. So, die Frage, haben wir uns den 7. Teil verdient? So, ich habe natürlich das alles schon mal mit meiner Musikredakteurin Punkto Synthie-Pop und IBM und alles, was dazugehört, abgestimmt. Und meine Jenny ist voll einverstanden, dass wir die nächste Sendung starten. So, und für alle diejenigen, die regelmäßig dabei sind, die werden schon gemerkt haben, dass ich ja alle 14 Tage auf Dienstag immer ab 20 Uhr Sendezeit bis zum Tür zu machen habe. Und das ja eigentlich auch die letzten 2, 3 Mal genutzt habe, um eine solche Sendung zu bringen. Ursprünglich habe ich immer gedacht, du machst ja vielleicht einmal im Monat so eine Synthie-Pop-Sendung und 14 Tage später mal noch irgendwas anderes, weil ich habe da immer noch ganz, ganz viele Ideen für Sondersendungen. So, ganz viel, ganz, ganz viele Ideen für Sondersendungen, aber ich glaube, wir sollten einfach den Gedanken in der Zukunft begraben. Dass wir vielleicht diese Synthie-Pop-Musik nur einmal im Monat bringen.

war und wollen wir ganz, ganz langsam mit dem Feierabend, ganz langsam, nicht so schnell, nicht hetzen. Alter Mann, es kennt D-Zug. Auf alle Fälle machen wir uns Gedanken über den Feierabend. Ich werde es ja hier sehen, bevor ihr euch jetzt ausklingt, ich sehe es ja immer an den Zahlen, wenn es weniger wird, will ich auf allen Fällen alle diejenigen, die die nächsten Minuten sich hier rausklinken, eine gute Nacht wünschen. Aber an dieser Stelle nochmal ein ganz, ganz dickes Lob und ein Dankeschön an meine Musikredakteurin. Wir sind immer auf der Suche nach einer ganz, ganz besonderen Musik und ich denke mal, wir haben es bisher immer gemeinsam gut getroffen. Und musikalisch, muss ich sagen, bin ich ja echt knallhart, also da bin ich ja echt schmerzfrei und für alles richtig offen, denn ich weiß natürlich, wie das auch ist mit Diary of Dreams, wenn es hier heißt King of Nowhere 2009, auch das ist aus Düsseldorf eine Dark Wave Band und auch sie habe ich heute Nachmittag unter dem Kopfhörer gehabt, weil ich dachte mir, so wie das Original klingt, musst du auf alle Fälle was remastern und das Ganze klingt dann so.

sind die Popmusik maximal am heutigen Dienstag, den 25.08. mit mir, dem Klaus, immer noch live aus Südbrandenburg und ich habe noch eine Wunschmusik anzubieten. Hört's. So, und diese Musik geht an meine Musikredakteurin raus.

Tja, Better to Love, das waren sie, Hurts. Und wer jetzt ins Bett geht, der verpasst natürlich noch die leckeren Titel. Zwei Stück an der Zahl. Peter Höppner, Once Again, für euch. Once

wie ich gesagt habe, da wo Peter Höppner draufsteht, ist natürlich auch Peter Höppner drin, once again, aus seinem 2018er Album, meine ich natürlich, once again, haben wir. So, mit einer letzten Musik wollen wir uns verabschieden, will ich mich verabschieden. So, und das mache ich natürlich musikalisch mit den Altmeistern und überhaupt die Wegbereiter dieser ganzen elektronischen Musik, Kraftwerk aus Düsseldorf. Da haben wir zwar so ein 90er Remake, ist nicht ganz das Original, aber trotzdem denke ich mal, wir lassen es ganz einfach mal damit stehen. Bedanke mich bei allen Zuhörern fürs Dabeisein. Denn das war sie, die Maximalreihe Synthie-Pop, heute der Teil 6 und das Ganze am Dienstag. So, Freunde und Männer und Freunde und Freundinnen, wenn ihr Bock drauf habt in 14 Tagen, denke ich mal, wäre auf alle Fälle der richtige Zeitpunkt, mal wieder drüber nachzudenken, einen Teil 7 zu bringen. Werden wir morgen in der Redaktion auf alle Fälle erstmal absprechen und dann werden wir das in die Kanäle reinstreuen. So, und damit ihr immer up to date bleibt, braucht ihr ganz einfach nur auf die Homepage vom SVR Hansa Radio schauen und da habt ihr immer regelmäßig spätestens Sonntagmittag den neuen Sendeplan für die kommende Woche drin. Und man sollte sich ganz einfach, wer meine Sendung mag, die blauen Felder merken. Dienstag und Freitag gibt es immer die Mix-Up-Party als Standardsendung und alles, was ringsherum noch passiert, mal irgendwo einzuspringen, wenn jemand ausfällt. Das mache ich dann immer mit Sondersendungen und denke ich mal, alles wird gut. Damit wünsche ich euch eine richtig schöne, gute Nacht. Kommt gut über die Woche und für alle, die Schlager mögen, am Donnerstag spiele ich dann ganz einfach nochmal eine Sendungsvertretung für die Dance Party vom Siki. Denn der ist natürlich auch in Sachen Familie unterwegs. So, und damit die Hörer nicht leer ausgehen, haben wir uns gesagt, wir spielen da ganz einfach, ich für euch, die deutschen Coversongs und das Ganze von 16 bis 18 Uhr. So, ansonsten fassen wir den 8. September mal schon langsam ins Auge.

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Nachrichten aus Mecklenburg-Vorpommern. Schwerin. Seit Anfang Juli gelten neue Einkommensgrenzen für Personen, die einen Wohnberechtigungsschein erhalten wollen, um eine mit Mitteln der Wohnraumförderung errichtete Wohnung mieten zu können. Die Änderung wurde wegen der Erhöhung der Mindestlöhne und der Einkommensentwicklung im Land allgemein notwendig. Für Wohnungen aus dem Landesprogramm zur Förderung der Schaffung altengerechter Wohnungen mit Betreuungsangebot, den Modernisierungsrichtlinien, den Städtebauförderrichtlinien und den Richtlinien Wohnungsbau Sozial gelten nun folgende Nettoeinkommensgrenzen. Für einen Einpersonenhaushalt 25.800 Euro, für einen Zweipersonenhaushalt 38.700 Euro und zuzüglich für jede weitere zum Haushalt rechnende Person 8.800 Euro. Für die Belegung einer Wohnung im Mietwohnungsbau, die im zweiten Förderweg errichtet wurde, betragen die Nettoeinkommensgrenzen für einen Einpersonenhaushalt 27.000 Euro, für einen Zweipersonenhaushalt 40.500 Euro und zuzüglich für jede weitere zum Haushalt rechnende Person 9.200 Euro. Für Eigentümer einer nach der Modernisierungsrichtlinie modernisierten Wohnung betragen die Nettoeinkommensgrenzen für einen Einpersonenhaushalt 36.000 Euro, für einen Zweipersonenhaushalt 54.000 Euro und zuzüglich für jede weitere zum Haushalt rechnende Person 12.300 Euro. Neu ist die Fortschreibung der Einkommensgrenzen. Sie ermöglicht die fortlaufende Anpassung der Einkommensgrenzen an die Einkommensentwicklung in Mecklenburg-Vorpommern. Erstmals wird sie zum 1. September 2028 vorgenommen. Zielgruppe des sozialen Wohnungsbaus sind Haushalte, die sich am Markt nicht angemessen mit Wohnraum versorgen können und auf Unterstützung angewiesen sind. Unter diesen Voraussetzungen unterstützt die Förderung von Mietwohnraum insbesondere Haushalte mit geringem Einkommen sowie Familien und andere Haushalte mit Kindern, Alleinerziehende, Schwangere, ältere Menschen, behinderte Menschen, Wohnungslose und sonstige hilfsbedürftige Personen. Die Neufassung der Einkommensgrenzenverordnung Mecklenburg-Vorpommern wurde am 7. Juli 2026 im Gesetz- und Verordnungsblatt Nummer 19 auf Seite 653 veröffentlicht und trat am 8. Juli 2026 in Kraft. Schwerin. Sozialministerin Stefanie Dreese hat den Entwurf des Pflegeneuordnungsgesetzes von Bundesgesundheitsministerin Warken in einer Landtagsdebatte scharf kritisiert. Die Pflegeversicherung braucht dringend eine nachhaltige Finanz- und Strukturreform. Der vorliegende Gesetzentwurf wird diesem Anspruch jedoch nicht gerecht. Er ist keine Neuordnung der Pflegeversicherung, sondern ein Spargesetz zulasten von Pflegebedürftigen, pflegenden Angehörigen, Beschäftigten sowie Ländern und Kommunen, erklärte Dreese. Nach Ansicht der Ministerin werden zentrale Reformfragen ausgeklammert und stattdessen einseitige Kürzungen vorgeschlagen. Besonders kritisch bewertet Dreese die geplante Dämpfung der Leistungszuschüsse zu den Eigenanteilen in Pflegeheimen. Das würde die Eigenanteile vieler Pflegebedürftiger um durchschnittlich mehr als 160 Euro im Monat erhöhen und in den ersten 4,5 Jahren stationärer Pflege zu einer zusätzlichen Belastung von rund 20.000 Euro führen.
Das ist sozialpolitisch nicht vertretbar und verschiebt die Probleme auf die Schwächsten, so die Ministerin. Zugleich hätte dies erhebliche finanzielle Folgen für Länder und Kommunen, weil mehr Menschen auf Hilfe zur Pflege angewiesen wären. Auch die vorgesehenen Eingriffe bei der Refinanzierung tariflicher Lohnsteigerungen sowie die geplanten Kürzungen bei den Rentenversicherungsbeiträgen für pflegende Angehörige lehnt Drese entschieden ab. Wer Pflege stärkt, darf weder Pflegebedürftige noch ihre Angehörigen oder die Beschäftigten zusätzlich belasten. Die Landesregierung werde deshalb im weiteren Gesetzgebungsverfahren keinen Regelungen zustimmen, die einseitig zulasten der Versicherten und der Pflege gingen. Ich hoffe sehr, dass die Vertagung der Kabinettsbefassung genutzt wird, um aus dem bisherigen Entwurf eine echte Pflegereform zu machen und kein Pflegekürzungsgesetz, so Ministerin Drese im Landtag. Für eine nachhaltige Stabilisierung der sozialen Pflegeversicherung erneuerte die Ministerin die Forderungen Mecklenburg-Vorpommerns. Dazu gehören die Steuerfinanzierung versicherungsfremder Leistungen, die vollständige Erstattung der Corona-Ausgaben der Pflegeversicherung durch den Bund sowie ein fairer Finanzausgleich zwischen privater und sozialer Pflegeversicherung als erster Schritt zu einer breiteren Finanzierungsbasis. Pflege ist eine gesamtgesellschaftliche Aufgabe. Deshalb brauchen wir keine einseitigen Sparmaßnahmen aus Berlin, sondern eine Reform, die gemeinsam mit Ländern, Kommunen, Pflegekassen, Leistungserbringern und Betroffenen entwickelt wird. Nur so schaffen wir eine Pflegeversicherung, die dauerhaft finanzierbar bleibt und den Menschen die Sicherheit gibt, die sie erwarten dürfen, betonte Ministerin Drese abschließend. Schwerin. Anlässlich der Beratung des Abschlussberichtes der Enquetekommission Jungsein in Mecklenburg-Vorpommern im Landtag hat Sozialministerin Stefanie Drese die fraktionsübergreifende Arbeit der Kommission gewürdigt und dazu aufgerufen, die erarbeiteten Empfehlungen als Grundlage für die Jugendpolitik der kommenden Legislaturperiode zu nutzen. Der Bericht macht deutlich, welche Weichen wir stellen müssen, damit junge Menschen in Mecklenburg-Vorpommern gute Chancen auf Teilhabe, Bildung, Gesundheit und Mitbestimmung erhalten, betonte die Ministerin. Als außergewöhnlich bezeichnete sie den Beteiligungsprozess mit Mission MV, der die Arbeit der Kommission begleitet hat. Junge Menschen standen nicht nur im Mittelpunkt der Beratungen, sondern konnten ihre Perspektiven, Erfahrungen und Wünsche selbst einbringen. Dieses Beteiligungsformat war in seiner Form bislang einmalig, so Drese. Die Ministerin verwies darauf, dass zentrale Impulse der Enquetekommission bereits umgesetzt oder auf den Weg gebracht wurden. Dazu zählen das Kinder- und Jugendbeteiligungsgesetz, das die Mitbestimmung junger Menschen auf kommunaler Ebene deutlich gestärkt hat, die Rückführung des Landesjugendamtes in die Zuständigkeit des Landes sowie zahlreiche Maßnahmen zur Förderung der psychischen Gesundheit von Kindern und Jugendlichen. Gerade die intensive Beteiligung junger Menschen zeigt, Jugendbeteiligung funktioniert und wird von jungen Menschen ausdrücklich gewünscht. Diesen Weg müssen wir konsequent weitergehen, sagte Drese. Mit Blick auf den Abschlussbericht sprach sich die Ministerin zudem dafür aus, die Entwicklung einer ressortübergreifenden Kinder- und Jugendstrategie für Mecklenburg-Vorpommern in der nächsten Legislaturperiode zu prüfen. Die Empfehlungen der Enquetekommission bieten einen wichtigen Kompass für eine moderne und generationengerechte Politik. Jetzt kommt es darauf an, sie gemeinsam mit jungen Menschen Schritt für Schritt konkret mit Leben zu erfüllen.
So die Ministerin. Schwerin. Mecklenburg-Vorpommern treibt den Einsatz von Open Source in der Landwirtschaft.

0: für den öffentlichen Dienst bereitstellt. Die Digitalstrategie Mecklenburg-Vorpommern sieht vor, die digitale Leistungsfähigkeit, Unabhängigkeit und Sicherheit der öffentlichen Verwaltung zu erhöhen. Ein wichtiger Bestandteil stellt dabei die digitale Souveränität dar, um selbstbestimmt über eigene IT-Infrastrukturen und die zugrunde liegenden Daten verfügen zu können. Digitale Souveränität und Open Source sind zentrale Ziele und Eckpfeiler der Digitalisierungspolitik in Mecklenburg-Vorpommern. Wir planen, den Einsatz von Open Source kontinuierlich auszubauen und die Nutzung gemeinsamer Standards und offener Schnittstellen für IT-Lösungen der öffentlichen Verwaltung voranzutreiben. Nur so können Land und Kommunen auch in Zukunft handlungsfähig bleiben. Genau hier setzen wir mit Nextcloud an, so Dr. Heiko Goye, Finanz- und Digitalisierungsminister in Mecklenburg-Vorpommern. Die Software läuft auf der freien Lizenz GNU AGPL 3. Das Land kann den Quellcode jederzeit einsehen, prüfen und nach eigenen Sicherheits- und Funktionsanforderungen anpassen. Aufgebaut wurde das Projekt nach dem Prinzip Open Source by Design. Es umfasst eigene Test- und Produktivumgebungen, Betriebsschulungen, Sicherheitsprüfungen sowie eine priorisierte Einbindung von Stabilitätsupdates. Aktuell nutzen rund 5000 Beschäftigte die Kollaborationsplattform mit File-Sharing aktiv. Mittelfristig soll die Lösung für Chat, Videokonferenzen und Groupware-Applikationen ausgebaut werden und über 50.000 Beschäftigten des öffentlichen Dienstes in Mecklenburg-Vorpommern zur Verfügung stehen, von den Ministerien bis zu den kommunalen Einrichtungen. Der Umstieg von Microsoft SharePoint ist schrittweise und ohne Reibungs- und Datenverluste für die Beschäftigten abgeschlossen worden. Gemeinsam mit der DVZMV haben wir eine Plattform aufgebaut, die heute zuverlässig läuft und sie Schritt für Schritt erweitern lässt, so Marco Anschütz, CIO von Mecklenburg-Vorpommern. Die Einführung von Nextcloud ist Teil einer umfassenderen Open-Source-Strategie des Landes. Parallel dazu setzt Mecklenburg-Vorpommern auf Open Project als Alternative zu proprietären Projektmanagement-Lösungen und hat mit dem KI-Verwaltungs-Chatbot Lea, der auf Open Web UI basiert, einen eigenen lokal kontrollierten KI-Assistenten für die Verwaltung entwickelt. Mecklenburg-Vorpommern handelt dabei nicht allein. Im November 2025 unterzeichnete das Ministerium für Finanzen und Digitalisierung eine Kooperationsvereinbarung mit der Staatskanzlei Schleswig-Holstein zur Stärkung der digitalen Souveränität beider Länder. Schleswig-Holstein gilt deutschlandweit als Vorreiter beim Umstieg der Landesverwaltung auf Open-Source-Software und setzt dabei ebenfalls auf Nextcloud als zentrale Kollaborationsplattform. Mit dem Projekt setzt Mecklenburg-Vorpommern seine Souveränitätsstrategie konsequent in die Praxis um. Die neue Kollaborationsplattform stärkt die Handlungsfähigkeit der Verwaltung, schafft mehr Kontrolle über die eigene digitale Infrastruktur und zeigt, wie digitale Unabhängigkeit im öffentlichen Sektor konkret gelingen kann.
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